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11: Moin. Einen wunderschönen Donnerstagmorgen wünsche ich dir. Heute ist er endlich da. Der Sommer, er ist zurück. 30 Grad bekommen wir heute dazu, Sonne pur, wie geil. Vor allem das Coole ist jetzt gerade, dass du schon morgens nicht mehr frierst. Allein dieses Gefühl, ohne Jacke nach draußen zu gehen, im Kleid, in kurzer Hose zu der Uhrzeit ist schon mega gut. Ach, und falls du jetzt gleich aus dem Haus gehst, auf jeden Fall nicht die Sonnenbrille vergessen. Jetzt gerade sieht es vielleicht noch nicht danach aus, aber spätestens auf dem Heimweg wirst du sie brauchen. Also die unbedingt mit einpacken. Und auf dieses Gefühl, auf diese Sommer-Vibes packen wir jetzt noch einen der Sommersongs 2026, Swim von BTS bei Radio Top 40.

The Subway von Chaperone in deiner Radio Top 40 Morning Show. Nadine ist für dich am Start. So ein Country-Song passt auch echt gut heute, wo der Sommer wieder zurück ist. Bis zu 30 Grad kriegen wir ganz viel Sonne. Das wird mega. Deswegen ist natürlich auch die erste Frage, die bei WhatsApp aufploppt. Sag mal, was machen wir heute zum Feierabend? Was wollen wir unternehmen? Also ich werde nach der Arbeit auf jeden Fall direkt eine Eisdiele aufsuchen. Das ist schon mal klar. Was ist es denn bei dir? Was machst du so am ersten richtigen Sommertag nach langer, langer Zeit? Wir machen es ganz easy. Vervollständige einfach mal den Satz. Heute Abend mache ich an die 0800 die 5 99 19 99. Einfach den Satz vervollständigen. Heute Abend mache ich.

0: crazy, dass das einfach der allererste Song von Tempest City ist, Self-Aware. Aber sie haben schon gesagt, sie wollen noch ein Album rausbringen. Das heißt, wir bekommen noch viel, viel mehr solcher Banger. Freuen wir uns drauf. Jetzt quatschen wir aber erstmal drüber, wie du schaffst, direkt nach dem Aufstehen, noch vor der Arbeit, die krassesten Festival-Tickets abzustauben. Heute wirklich für ein ganz besonderes Festival.
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0: 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Und heute wirklich, es wartet so ein unfassbar krasser Banger auf dich, nämlich dieses Festival.
2: Dieses Festival holt die größten Stars der Welt zu uns nach Deutschland. 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
1: Wie krass, oder? Also jetzt noch ganz schnell einchecken, weil um 7:15 gehen dann die Tickets raus. Ich drück dir die Daumen.

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2: Das Radio Top 40 Wetter. Ist es nicht toll? Endlich brauchen wir morgens keine Jacke mehr. Bis zu 18 Grad haben wir schon, bis zu 31 werden es noch. Ganz viel Sonne gibt es heute Morgen. Erst gegen Nachmittag kommen noch so ein paar Wolken dazu, aber es bleibt trocken. Jetzt gibt's alles, was für deinen Morgen wichtig ist, von Maren.
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4: Guten Morgen. Ab heute beginnt eine Hitzewelle in Deutschland. Auch in Thüringen soll es in den nächsten Tagen richtig heiß werden. Hitzefrei gibt es

0: aber nicht automatisch. Die Schulen entscheiden selbst, was sie machen, zum Beispiel Unterricht verkürzen, früher Schluss machen oder doch zum Unterricht nach draußen gehen. Falls es hitzefrei gibt, sollen alle Eltern früh genug Bescheid bekommen, heißt es. Ein Verdächtiger in einem Fall aus Bad Klosterlausnitz ist jetzt in England festgenommen worden. Er war nach der mutmaßlichen Tat ins Ausland geflüchtet und soll nach Deutschland ausgeliefert werden. Ende Mai war dort eine 22-Jährige teils nackt gefunden worden. Danach starteten die Ermittlungen wegen einer möglichen Sexualstraftat. Ein weiterer Verdächtiger ist inzwischen wieder frei. Die Fußball-WM der Männer läuft jetzt seit einer Woche und die FIFA hat in der Zeit schon fast 400.000 Hasskommentare auf Social Media gelöscht. Damit will der Weltverband Spieler, Teams und andere Beteiligte vor Beleidigungen, Rassismus und anderer Diskriminierung schützen. Denn dafür sei kein Platz im Fußball, heißt es.
1: Danke, Maren. Es ist 6 Uhr. Wir schauen auf die Straßen, wo gerade tatsächlich noch nichts los ist. Also falls du noch irgendwas gesehen hast, dann auf jeden Fall her damit. 0800, dann die 599. 1999. Anruf und WhatsApp geht beides oder über die Radio Top 40 App.
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1: Moin, der Sommer kommt zurück. Ja. Toll ist es. Toll. Wie geil. Heute werden es schon 30 Grad. Ganz viel Sonne bekommen wir. Das heißt, unsere Summer Bucket List, die kann endlich fortgesetzt werden. Da geht's ins Freibad oder vielleicht wird auch direkt im Garten auf dem Balkon gegrillt. Was ist es bei dir? Was machst du am ersten richtigen Sommertag nach langer, langer Zeit? Weißt du, wir machen es so. Wir machen es einfach ganz easy. Vervollständige diesen Satz. Zum Feierabend mache ich. An die 0800, die 599, 1999. Ich bin gespannt. Vielleicht ist ja so ein bisschen Inspo für uns alle dabei.

0: auch früh morgens noch mit Sitzheizung im Auto losgedüst. Heute ging es einfach mit offenem Fenster zur Arbeit. Lieben wir.
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0: 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Nadine hier. Heute haben wir den ersten richtigen Sommertag nach langer, langer Zeit. Ewig haben wir drauf gewartet. Heute mal wieder Sonne und 30 Grad. Und da ist natürlich die Frage, wie nutzen wir das Wetter heute? Deswegen gab es eben so die Mini-Aufgabe beim Fertigmachen, beim Frühstück, diesen Satz zu beenden. Zum Feierabend mache ich, weil mit Vorfreude in den Tag zu starten ist doch wirklich das Geilste. Und da hat Josephine aus Erfurt direkt eine WhatsApp dagelassen. Sie schreibt, ich fahre mit meinem Freund nach der Arbeit mit dem Fahrrad los zum Alperstädter See. Da wollen wir eine Runde baden. Klingt richtig gut. Viel Spaß euch. Mensch, würde ich mich ja eigentlich auch sehen. Ist eine gute Idee. Und Christoph aus Eisenach sagt, ich grill heute Abend mit meinen Freunden im Garten. Auch gut. Am besten direkt nach der Arbeit schon alles besorgen, weil bei dem Wetter könnte ich mir schon vorstellen, dass es nachher mit dem Grillzeug so ein bisschen eng wird. Was ist es bei dir? Wie genießt du den Sommertag zum Feierabend? Was machst du? 0800 die 5 99 19 99 ist die Nummer. Ich freue mich schon ganz doll auf deine Nachricht.

0: 20 nach 6. Da werden in Thüringen gerade noch mal die Fenster aufgerissen, um die frische Luft reinzulassen, bevor dann später die große Hitze kommt. Radio Top 40 läuft, Nadine hier. Viele freuen sich, dass endlich wieder Sommer angesagt ist. Aber wir haben euch, denen das vielleicht so ein bisschen zu warm ist, natürlich nicht vergessen. Deswegen gibt es jetzt einen Tipp, wo es heute Abend hingeht, wenn es ein bisschen kühler sein soll. Nämlich ins Kino, denn es ist ein neuer Film reingekommen. Welcher das ist und worum es da geht, weiß unsere Radio Top 40 Kinomaus Lukas.
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1: Wenn du auch zu den Leuten gehörst, die leere Großraumbüros irgendwie unheimlich finden, dann ist das dein Film. Oder auch nicht, je nachdem. Denn der könnte dich noch nachhaltig verstören.
2: Ich habe was gefunden. Im Laden. Ich habe einen Ort gefunden.
1: In Backrooms stellt der Besitzer eines abgeranzten Möbelladens fest, dass sich unter seinem Geschäft eine Aneinanderreihung vieler leerstehender Räume befindet. Wie gesagt, bisschen wie so ein Bürokomplex mit gelblichen Wänden, Teppichboden, LED-Panels und scheinbar unendlich groß.
2: All diese Räume, diese Orte schafft sie. Es ist wie ein Labyrinth, es geht weiter und weiter. Manchmal habe ich Angst, verloren zu gehen.
1: Und trotzdem?
2: Es ist wunderschön.
1: Also setzt er sich das Ziel, dem Geheimnis der Räume auf die Spur zu gehen. Und da kannst du dich vor allem auf ein was einstellen. Ein beunruhigendes Gefühl, was sich durch den kompletten Film zieht. Ständig denkst du, dass gleich im nächsten Moment irgendwas ganz Schlimmes passieren könnte, obwohl der Ort erstmal recht harmlos wirkt. Erinnert mich daran, wie ich als Kind damals in so ein verlassenes Gebäude eingestiegen bin und die ganze Zeit den Schiss meines Lebens hatte, obwohl ich wusste, dass mir eigentlich nichts zustoßen kann. Mehr davon gibt's hier. Backrooms kriegst du ab sofort im Kino.
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0: Welt von Taylor Swift, die ja schon so in einem Monat heiraten wird. Bin schon gespannt, was das dann für eine crazy Hochzeit wird. Wahrscheinlich ist halb Hollywood mit am Start. Und so ganz nebenbei widmet sie sich anscheinend noch neuen Projekten. Die Fans, die flippen im Netz auf jeden Fall schon wieder aus. Um was es da geht, hörst du um kurz nach 7:30 in den Promi-News. Radio Top 40 läuft. Moin!
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1: Schon direkt heute Morgen wird's super schön. Bis zu 18 Grad haben wir schon, bis zu 31 werden es noch. Dazu haben wir bis zum Mittag Sonne pur. Nur am Nachmittag kommen noch so ein paar Wolken dazu. Aber es bleibt trocken. Jetzt gibt's alles, was für deinen Morgen wichtig ist, von Maren.
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1: Guten Morgen. Es wird heiß in Thüringen. Der Wetterdienst rechnet mit einer Hitzewelle von bis zu 2 Wochen. Möglich, dass es dann auch mal hitzefrei in der Schule gibt. Das bestimmen in Thüringen jede Schule aber selbst. So könnten zum Beispiel Stunden ausfallen oder auch der Unterricht mal nach draußen verlegt werden. Sollte das passieren, bekommen Eltern aber früh genug Bescheid. iPhones könnten bald noch teurer werden. Schuld seien die Speicherchips, die gerade immer mehr gebraucht werden, wie für Rechenzentren oder KI. Die Produktion der Chips geht aber ins Geld. Apple hat schon versucht, die Preise stabil zu halten, muss jetzt aber erhöhen. Wann genau, wurde aber noch nicht gesagt. Der Traum vom Weltmeistertitel lebt für England. Sie haben sich mit einer starken Leistung in der Nacht ins Turnier gespielt und haben Kroatien mit 4:2 geschlagen. Davor spielte Portugal noch unentschieden gegen Kongo. Mit dabei auch Cristiano Ronaldo, der mit 41 Jahren der älteste Spieler ist, der jemals bei einer WM gespielt hat. Außerdem gewann Ghana 1:0 gegen Panama und Kolumbien 3:1 gegen Usbekistan.
3: Danke, Maren. Es ist 6:30. Wir schauen zusammen auf die Blitzer. Da steht einer auf der B281 zwischen Oberwellenborn und Kröper vor dem Bahnübergang an der Bushaltestelle. Und wir haben auch noch eine Meldung von den Straßen im Ilmkreis zwischen Neustadt am Rennsteig und Dreiherrenstein. Vorsicht, da ist ein kaputtes Auto im Kurvenbereich. Hast du sonst noch was gesehen? Dann immer her damit. 0800, dann die 599 1999. Anruf und WhatsApp geht beides oder über die Radio Top 40 App.
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1: Sag mal, was ist denn da schon wieder bei der Fußball-WM los? Plötzlich gibt's ein Kussverbot im Stadion. Was es damit auf sich hat, gibt's gleich in den WM-Promi-News.
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1: Und obendrauf gibt's noch den hier, um gut gelaunt in den Tag zu starten. Magnetic von The Bowser. Kannst du im Bad beim Zähneputzen schon so ein bisschen mitviben.
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0: hast du vielleicht sogar eben schon beim Durchscrollen bei Insta oder TikTok gehört. Da geht er nämlich richtig ab, Liget von Flow. Und jetzt sorgen wir dafür, dass du up to date bist, damit du gleich schön mit deinen Kollegen über den neuesten Fußball-Gossip quatschen kannst.
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0: Also mal ehrlich, die absolut coolsten Fans hat bei dieser WM doch wirklich Norwegen. Die haben ja vorgestern gegen Irak gespielt, 4:1 gewonnen und wirklich die Norwegen-Fans, die haben so Stimmung gemacht, hab wirklich richtig coole Videos gesehen. Da siehst du einfach nur noch eine rudernde Masse. Die machen dann immer so Wikingerrufe und rudern dabei nach vorne. So cool habe ich so auch noch nicht gesehen. Die Frage ist nur, machen die das wirklich durchgehend? Weil wenn du die ganze Zeit, das ganze Spiel lang so mit den Armen ruderst, ist das ja auch schon so ein Mini-Workout, ne? Also praktisch ein positiver Nebeneffekt. Und auf die Liste der verbotenen Dinge in den 16 Stadien bei der Fußball-WM, wo so Sachen drauf sind wie Werkzeuge, Spraydosen, Toilettenpapier, wer nimmt Toilettenpapier mit, ist etwas Neues von der FIFA dazugekommen, nämlich das hier. Ja, das Knutschen ist im Stadion jetzt auch untersagt. Wurde schon beim letzten Spiel in Kansas City durchgegeben. Gehört zu unangemessenen Liebesbekundungen in der Öffentlichkeit. Kurze Küsse sind natürlich noch erlaubt, nur intensives Küssen nicht. Also ab sofort für alle Pärchen Zusammenreisen angesagt.
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0: Dieser Song ist einfach ein Meisterwerk von Nicholas D. Crazy Crazy. So ein geiler Track, um gut in den Tag zu starten. Und der hier ist gut, um schon mal die Vorfreude zu steigern. Was kann ich dafür? Es ist einfach die Chemie. Denn nächste Woche ist es einfach schon soweit, Leute. Das Laut und Draußen Open Air kommt zurück am 27. Juni, also nächste Woche Samstag, machen wir im Weimar Hallenpark in Weimar zusammen Party. Bei bestem Wetter, unter freiem Himmel, mitten im Grün. Und da ist sie eben Headlinerin, Lea. Das Besondere, eigentlich geht sie ja erst nächstes Jahr auf große Tour. Und dieses Jahr bist du ja wirklich nur auf ganz wenig Konzerten, ne?
1: Ich habe sonst wirklich jeden Sommer in den letzten Jahren mindestens so zwischen 20 und 40 Konzerten gespielt. Und diesen Sommer spiele ich exakt 4 Konzerte. Ich kann es selber noch gar nicht glauben. Irgendwie freue ich mich auch so ein bisschen auf die Live-Pause, wobei ich auch sehr, sehr dankbar bin, dass ich diese 4 Shows spiele, unter anderem bei euch in Weimar. Also voll schön, dass ich zu euch kommen darf.
0: Ja, wir freuen uns auch mega auf dich. Das wird so geil. Und vor allem, du bist ja auch nicht alleine, denn Paul Wetz ist ja auch noch am Start. Und der Bass vertreibt den Kummer. Oh, alleine schon dieser Song, ne? Seine Mucke macht so Bock. Zu jedem Track kannst du richtig gut abgehen. Einfach Indie vom Feinsten. Die Tickets

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Damit wir schon mal ein bisschen textsicher werden, ist jetzt auch hier für dich Lea mit ihrem ganz neuen Song Chemie bei Radio Top 40.

0: Samstagmorgen. An alle, die jetzt gerade das Haus verlassen, Sonnenbrille nicht vergessen, spätestens zum Feierabend wirst du die brauchen und auch eine Flasche Wasser mitnehmen, werden ja bis zu 31 Grad, da ist viel Trinken wichtig. Und apropos, jetzt wo der Sommer wieder ausgebrochen ist, was machst denn du da Schönes zum Feierabend? Schick's rüber, 0800 die 5 99 19 99 ist die Nummer. Ich freue mich schon auf deine Nachricht.
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0: Das Radio Top 40 Wetter. Heute ist auf jeden Fall viel Wasser trinken angesagt. Bis zu 31 Grad werden es noch. Bis zu 18 haben wir schon. Dazu ist es heute Morgen und Vormittag schön sonnig. Am Nachmittag kommen dann ein paar Wolken dazu. Aber es bleibt trocken. Jetzt gibt's alles, was für deinen Donnerstagmorgen wichtig ist. Von Maren.
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13: Guten Morgen. Bis zu 35 Grad am Tag und über 20 in der Nacht. Die nächsten Tage werden heiß in Thüringen. Auf ein allgemeines Hitzefrei zu hoffen, lohnt aber nicht wirklich. In Thüringen entscheidet jede Schule selbst, ob Unterricht ausfällt. Eine bestimmte Gradzahl, die erreicht werden muss, wie in anderen Bundesländern, haben wir leider nicht. Falls Kinder früher heimgeschickt werden, bekommen Eltern vorher Bescheid. Auf Arbeit gibt es sowas ja leider überhaupt nicht. Der Arbeitgeber muss bei extremer Hitze aber für

0: Kühlung sorgen, sei es mit Eis oder Lüftung. Ende Mai wurde in Bad Klosterlausnitz eine 22-Jährige fast splitterfasernackt gefunden. Die Polizei ermittelt seitdem wegen einer möglichen Sexualstraftat. Ein Verdächtiger wurde jetzt in England festgenommen. Er soll nach der Tat ins Ausland abgehauen sein und jetzt zurückgebracht werden. Ein anderer Verdächtiger, der in U-Haft saß, wurde jetzt erstmal freigelassen. Beleidigungen, Rassismus und andere Diskriminierung haben bei der Fußball-WM der Männer keinen Platz. Und trotzdem gibt es jede Menge Hasskommentare im Netz. Die FIFA hat jetzt nach eigenen Zahlen seit Beginn vor einer Woche fast 400.000 grenzüberschreitende Kommentare unter ihren Posts eigenständig gelöscht. Das ist etwa jeder 10. Beitrag.
1: Wahnsinn. Danke, Maren. Es ist 7 Uhr. Wir schauen zusammen auf die Blitzer. Da ist gerade einer auf der B281 zwischen Oberwellenborn und Kolpar vor dem Bahnübergang an der Bushaltestelle. Und es gibt 2 Meldungen von der Straße auf der A4 Richtung Frankfurt zwischen Ronneburg und Gera-Leumnitz. Vorsicht, da sind Holzteile auf der Fahrbahn. Und im Ilm-Kreis zwischen Neustadt am Rennsteig und Dreiherrenstein. Vorsicht, ein kaputtes Auto im Kurvenbereich. Hast du sonst noch was gesehen, dann immer her damit. 0800, dann die 599 1999. Anruf und WhatsApp geht beides oder über die Radio Top 40 App. Good morning.
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1: 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Moin. Oh, ich bin so aufgeregt. Und das nur wegen dir, weil du gleich so krasse Festival-Tickets absahnst. Halt dich fest. Es geht ums Lollapalooza in Berlin, wo einfach Acts wie

Wochenende auftreten. Wie geil. Wirklich alleine schon wegen Pitbull. Da ist es ja schon schwierig, an Tickets zu kommen. Also, du hast noch 10 Minuten Zeit. Lass alles stehen und liegen und check dich in unsere App für den Radio Top 40 Festival Sommer ein. Dauert ja wirklich nur eine Minute. Und dann hören wir uns nach 3 Tracks. Da gehen sie raus. Ich drück dir ganz doll die Daumen.

0: Heavy Metal Love von Two Colors. Und ich will wirklich gar nicht lange drum rumreden, denn du sicherst dir jetzt die krassesten Festival-Tickets überhaupt fürs Lollapalooza.
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0: Nadine hier, wirklich die Acts dort sind so krass. Pitbull, Sarah Larsson, Teddy Swims, Zartmann, Tom Odell und. Die Tickets, die sind ja auch eigentlich super teuer, aber Sissy und Annalena aus Jena sichern die sich jetzt vielleicht for free. Sag mal, auf welchen Act freust du dich am meisten, Sissy?
2: Bei mir wäre es auf jeden Fall Pitbull.
0: Oh komm, den geben wir uns jetzt mal kurz zusammen.

0: letzten Songs, wirklich den live zu hören, das wird richtig gut. Dann, Annalena, auf wen freust du dich am meisten?
1: Also, ich schließe mich an mit Pitbull und ich glaube, Summer Lesson ist ja auch da.
0: Mhm. Oh, bei ihr ist ja wirklich der Sohn Banger.
1: Ja. Jawohl.
0: Mhm. Oh, den dann auch mit der Bühnenchoreo live sehen. Geht's ja auch
1: genau
0: so im Netz.
1: Ja.
0: Ja, oh, das wird gut. Zwischen euch und dem Lollapalooza stehen ja wirklich nur noch 4 Fragen, die einfachsten Fragen der Welt. Fühlt ihr euch bereit, Tickets fürs Lollapalooza in Berlin klarzumachen?
2: Oh ja.
1: Absolut, ja.
0: Sissy, welcher Buchstabe kommt im Alphabet nach dem R?
2: Es.
0: Die erste Frage ist schon mal richtig beantwortet. Perfekt.
2: Super.
0: Annalena, die australische Mädchenjugendserie heißt H2O plötzlich.
1: Meerjungfrau.
0: Voller Enthusiasmus. Also ich glaube, du hast die früher geguckt, habe ich recht?
1: Oh ja.
0: Super, also kennst du dich aus. Das war die zweite richtige Frage. Das heißt, die Hälfte haben wir schon. Sissy.
2: Okay, ja.
0: Wie viele Pedalen hat ein Automatikauto?
2: 2.
0: Sehr gut. Perfekt. Das heißt, es bleibt wirklich nur noch eine einzige Frage übrig. Und wenn ihr die habt, geht's zum Lollapalooza für euch. Annalena, welches alkoholische Getränk wird aus Trauben hergestellt?
1: Wein.
0: Sehr gut. Annalena, das ist richtig. Ihr beide geht zum Lollapalooza Festival.
2: Super. Oh mein Gott, wir freuen uns.
0: Wie geil ist das bitte? Komm, darauf gönnen wir uns nochmal ihn.
1: Absolut.
2: Oh ja. Wir sehen ihn live.
0: Herzlichen Glückwunsch. Oh, das ist so toll. 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Hier geht's jetzt erstmal weiter mit Dracula von Tame Impala im Jenny Remix bei Radio.

aber irgendwie sieht es ja gerade noch nicht so richtig nach Sommer aus. Das hat Marie aus Gotha gerade per WhatsApp geschrieben. Fühle ich auch ein bisschen. Ich meine, gut, es ist erst 20 nach 7, aber trotzdem, wo ist die Sonne? Hier ist deine Radio Top 40 Morning Show. Nadine ist für dich am Start. Trotzdem werden es ja heute so um die 31 Grad. Die Sonne, die soll noch kommen. Deswegen habe ich eben gefragt, was machst denn du da heute zum Feierabend? Wird ja auch so die erste Frage von den Freunden der Family sein. Wo genießen wir heute das Wetter? Schick sehr gerne an die 0800 die 5 99 19 99. Würde ich mich freuen. Auch Lena aus Erfurt hat sich gemeldet. Sie schreibt, ich bereite zum Feierabend alles für morgen Abend vor. Macht die Terrasse fertig, stellt die Möbel wieder auf zum Grillen. Euch einen schönen Tag. Danke, dir auch. Das klingt gut, da kannst du direkt am Wochenende die Sonne draußen genießen. Was ist es bei dir? Wie genießt du später das Wetter? 0800 die 5 99 19 99 ist die Nummer.

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1: Das Radio-Top-40-Wetter. Wo ist denn die Sonne? Hoffentlich kommt sie bald mal raus. Bis Mittag soll das auf jeden Fall noch passieren. Gegen Nachmittag kommen dann noch ein paar Wolken dazu, aber kein Regen. Und dazu bekommen wir bis zu 31 Grad. Jetzt gibt's alles, was für deinen Morgen wichtig ist. 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
3: Moin. Der Deutsche Wetterdienst warnt vor einer Hitzewelle mit über 35 Grad auch bei uns in Thüringen. Schon jetzt sind unsere Böden sehr trocken, was auch die Waldbrandgefahr erhöht. In Erfurt hat gestern ein Böller ausgereicht, um einen Feldbrand auszulösen. Passiert in der Bühler Vorstadt. Circa 20 Quadratmeter haben da gebrannt, bis die Feuerwehr alles löschen konnte. Die Polizei ermittelt jetzt wegen Brandstiftung. England ist mit einer starken Leistung in die Fußball-WM gestartet. Sie haben in der Nacht Kroatien mit 4:2 geschlagen. Davor spielte Portugal nur unentschieden gegen Kongo. Mit dabei auch Superstar Cristiano Ronaldo, der mit 41 Jahren der älteste Spieler ist, der jemals bei einer WM gespielt hat. Außerdem gewann Ghana 1:0 gegen Panama und Kolumbien eben 3:1 gegen Usbekistan. Apple-Produkte könnten bald noch teurer werden. Der Grund, die teure Produktion von Speicherchips, die durch die Nutzung von noch mehr KI mehr geworden ist. Apple muss deshalb die Preise anziehen. Ob das schon beim nächsten iPhone der Fall ist, wird aber nicht gesagt. Das neue iPhone soll den Gerüchten nach ja dieses Jahr als faltbares Modell rauskommen.
1: Crazy. Ja gut, eventuell hatte ich überlegt, in naher Zukunft ein neues iPhone zu holen. Jetzt überlege ich mir es vielleicht doch nochmal oder ja, doch ein älteres Modell.
3: Du musst einfach eine Leber verkaufen, dann passt das schon.
1: Ja gut, okay, machen wir so. Danke Maren, es ist 7:30, wir schauen auf die Blitzer. Da gibt's gerade zwei, einmal in Erfurt, Arnstädter Chaussee stadteinwärts hinter dem Möbelhaus und auf der B281 zwischen Oberwellenborn und Kröllpaar Höhe Bushaltestelle aus Pößneck kommt. Dann haben wir noch zwei Meldungen von den Straßen. Auf der A4 Richtung Frankfurt zwischen Ronneburg und Gera Leumnitz Vorsicht Holzteile auf der Fahrbahn. Und im Ilmkreis zwischen Neustadt am Rennsteig und Dreiherrenstein Vorsicht, da ist ein kaputtes Auto im Kurvenbereich. Hast du sonst noch was gesehen? Dann immer her damit. 0800, dann die 5 99 19 99. Anruf und WhatsApp geht beides oder über die Radio Top 40 App.
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1: Hallo. Ich hoffe, du hast einen schönen Donnerstagmorgen an diesem ersten richtigen Sommertag seit langem. Ansonsten wird er jetzt definitiv schön, denn es gibt News, Leute. News, die erstmal alle Taylor Swift-Fans freuen und News, die alle Harry Potter-Fans sehr freuen werden. Ganz besonders die, die Single sind. Nach drei Songs. Dranbleiben.

0: Na du, da bist du gerade erst bei der Arbeit angekommen, sitzt vielleicht gerade noch im Auto und wirst schon mit den wichtigsten News des Tages versorgt, damit du gleich schön mit gossipen kannst.
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0: Ist dir eigentlich bewusst, dass, wenn du gerade Single bist, die minimale Chance besteht, Tom Felton zu daten. Oder auch Draco Malfoy. Er soll sich nach 6 Jahren Beziehung von seiner Freundin getrennt haben und soll auch schon auf Dating-Apps mit aktuellen Bildern unterwegs sein. Hat er wohl auch Bock auf eine neue Beziehung? Also ich will ja nichts sagen, aber das wäre auf jeden Fall dein Moment. Und natürlich gibt es auch News von Taylor Swift. Wie sollte es auch anders sein? Denn vielleicht gibt es bald noch mehr neue Musik von ihr. Den hat sie ja schon rausgehauen. I Knew It, I Knew You für den neuen Toy Story Film. Jetzt war sie aber wohl wieder für 9 Stunden in New York im Tonstudio. Heißt, die Gerüchteküche ist on fire. In einem Monat heiraten sie ja auch. Eigentlich hat sie dafür ja gar keine Zeit. Mal schauen, ob sie direkt nach der Hochzeit dann noch ein neues Album droppt. Einfach krass, diese Frau.

Samstag und das bedeutet nur noch 2 Tage und dann heißt es wieder... Da fiebern wir wieder mit beim nächsten Fußball-WM-Spiel. Am Samstag um 22 Uhr ist es soweit. Mal schauen, ob wir gegen die Elfenbeinküste auch so abliefern können. Aber auch bei den anderen Ländern geht es ja richtig ab. Echt crazy, was die auch teilweise für Fans haben. Gestern Morgen um 6 Uhr, also 6 Uhr morgens, hat ja Österreich gegen Jordanien gespielt. Und die Österreicher haben sich wirklich so früh morgens auf öffentlichen Plätzen versammelt, um da Public Viewing zu machen. Auch in den Schulen haben die Kinder teilweise in den Klassenräumen geguckt. Wie cool ist das bitte? Also mal schauen, wie spät unsere Spiele dann irgendwann sind, je weiter wir auch kommen. Dann machen wir das auf jeden Fall genauso, würde ich sagen. Und weil wir jetzt schon so gehypt auf

0: ein Fußballsong und der kommt von Luca Dantes Badafora, Wilde Kerle bei Radio Top 40.
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0: den Punkt von Lost Frequencies bei Radio Top 40. Ja, gerade sieht es mit den Wolken vielleicht noch nicht so ganz nach Sommer aus, aber gegen Mittag, da kommt sie noch raus und es ist ja trotzdem auch schon schön warm. Deswegen erzähl mal auf einer Skala von 1 bis 10, wie sehr bist du schon in Sommerstimmung? 0800 die 5 99 19 99 ist die Nummer. Ich bin schon gespannt.
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0: Das Radio Top 40 Wetter. Gegen Mittag kommt die Sonne noch mal raus. Keine Angst, dazu ist es schön warm. Bis zu 20 Grad. 31 werden es noch und es bleibt trocken heute. Jetzt gibt's erstmal alles, was für deinen Morgen wichtig ist, von Maren.
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1: Guten Morgen. Nadine hat es dir gerade schon erzählt. Ab heute beginnt eine Hitzewelle in Deutschland. Auch in Thüringen soll es die nächsten Tage richtig heiß werden. Hitzefrei gibt es aber leider nicht automatisch. Die Schulen entscheiden selbst, was sie machen. Zum Beispiel Unterricht verkürzen, früher Schluss oder den Unterricht nach draußen verlegen. Für die Arbeit gilt ja leider kein Hitzefrei. Bei extremen Temperaturen muss der Arbeitgeber aber für Abkühlung sorgen. Der Konflikt zwischen den USA und dem Iran scheint gelöst. Trump hat gestern bei einem Abendessen in Versailles ein Rahmenabkommen unterschrieben. Damit soll die Waffenruhe erweitert werden. Auch die Straße von Hormuz soll bald wieder öffnen. Wie es mit Irans Atomprogramm weitergeht, ist aber noch nicht ganz klar. Das war ja eigentlich der Grund für den Krieg. Die FIFA hat es bei der Fußball-WM mit einer XXL-Hasswelle auf Social Media zu tun. Laut dem Weltverband wurde deshalb schon fast 400.000 Kommentare, die beleidigend, rassistisch oder diskriminierend sind, gelöscht. Die FIFA will so Spieler, Trainer und andere schützen. Hass habe im Fußball keinen Platz.
2: Danke, Maren. Es ist 8.01 Uhr. Wir schauen schnell auf die Blitzer. Da steht einer auf der B88, Ortseingang Kahla aus Rudolstadt kommt. Dann auf der B281 zwischen Oberwellenborn und Kröllpahöhe Bushaltestelle aus Pößneck kommt. Und zwischen der A4 Abfahrt Erfurt West und Waltersleben kurz hinter dem Möbelhaus. Zwei Meldungen von der Straße haben wir noch. Einmal im Ilmkreis zwischen Neustadt am Rennsteig und Dreiherrenstein. Vorsicht, da ist ein kaputtes Auto im Kurvenbereich. Und auf der B176 an das Lebener Kreuz Richtung Bad Langsalza. Vorsicht, da gibt es Behinderung nach einem Unfall. Hast du noch was gesehen? Dann einfach her damit. 0800, dann die 599 1999. Anruf und WhatsApp geht beides. Oder über die Radio Top 40 App. Good morning.
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2: Moini. Ich hoffe, du hast einen schönen Start in den Donnerstag. An der Stelle mal so ein kleiner Check-up. Wie geht's dir mit dem ersten richtigen Sommertag heute? Bist du schon in Stimmung oder eher nicht so? Maren, wie ist es denn bei dir?
1: Boah, ich weiß, ich habe noch meinen Pulli an, aber das ist eigentlich nur, weil es ein bisschen comfy ist.
2: Ja.
1: Aber die Hütze drückt gerade so ins Gebäude rein, ich muss mich gleich erstmal ausziehen.
2: Definitiv, ich stehe hier auch schon im Sommerkleid. Die Kollegen, die kommen auch schon in kurzen Hosen und Flipflops hierher. Klar, es ist gerade noch ein bisschen bewölkt, aber die Sonne, die kommt ja noch raus und es wird sehr warm. Deswegen auf einer Skala von 1 bis 10, wie sehr bist du gerade schon in Sommerstimmung? Schick eine Zahl rüber, ich bin gespannt. Einfach an die 0800, die 599 1999 und der hier, der bringt uns auf jeden Fall alle in Stimmung. Con Calma bei Radio Top 40, laut drehen.

0: Der Justin. Das Coachella ist jetzt ja auch schon wieder ein Stück her und trotzdem ist er seitdem wieder so am Start. Ich habe auch so die ganzen alten Songs für mich wieder entdeckt, genauso wie den Love Yourself in deiner Radio Top 40 Morning Show. Nadine ist für dich am Start. Die Sonne, da kommt sie doch endlich raus, lieben wir. Bis zu 31 Grad kriegen wir heute. Jetzt ist es ja auch schon schön warm. Deswegen habe ich mal eben nachgefragt, bist du denn schon im Sommermodus? So auf einer Skala von 1 bis 10, wie ready bist du? Kai aus Sommer, da hat geschrieben, eine 7. Ich habe Bock auf Sommer, aber 30 Grad sind mir schon so ein bisschen zu warm. Marie aus Jena sagt 9. Ich habe richtig Bock, nachher den Grill anzuschmeißen. Das fühle ich. Und Berit aus Erfurt hat auch schon Bock. Die hat diese Nachricht hier geschickt.
1: Hallöchen, bei mir geht's heute nach Arbeit nur noch in den Pool.
0: Oh, bin ich schon ein bisschen neidisch, weil bei der Hitze ist so eine Abkühlung schon ganz geil. Wie sieht's denn bei dir aus? Was machst du zum Feierabend? Wie kühlst du dich ab? 0800 die 5 99 19 99 ist die Nummer. Ich freue mich auf deine Nachricht und in der Zeit geht's weiter mit einem ganz neuen Track. Satisfy von Calvin Harris in deiner Radio Top 40 Morning Show. Oh.

dein Kopf voll ist mit Gedanken, du nur am Grübeln bist und das deine Laune runterzieht, dann wird es einfach mal Zeit, dir jetzt selbst zu sagen, I don't care, genauso wie Olle Fitaki. Radio Top 40 läuft, Nadine hier. Gibt dir so richtige Boyband-Vibes, liebst. Richtig geiler Sound auf jeden Fall. Und das ist auch so ein richtiger Karaoke-Song, bei dem du so alles rauslassen kannst. Du hast Liebeskummer, du hast eine blöde Mail bei der Arbeit bekommen, du hast Stress mit Freunden, dann lass es raus mit I Don't Care. Und dann starten wir ganz befreit in den Tag.

Es ist kurz vor 8:30, Radio Top 40 läuft. Nadine ist für dich am Start. 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Laut und draußen im Weimar Hallenpark in Weimar mit zwei Mega-Headlinern. Lea ist am Start.

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Und jetzt werden wir auch schon mal textsicher, denn hier ist sie, die Lea mit Liza in deiner Radiotop40 Morning Show.

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8: Das Radio Top 40 Wetter. Na Mensch, da ist es doch eben schon mal kurz rausgekommen, die Sonne. Bis heute Mittag ist er auf jeden Fall noch am Start. Gegen Nachmittag kommen so ein paar Wolken dazu, aber es bleibt trocken und wir bekommen bis zu 31 Grad. Jetzt gibt's alles, was für deinen Morgen wichtig ist, von Maren.
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9: Guten Morgen. Donald Trump hat gestern beim Abendessen in Versailles das Rahmenabkommen mit dem Iran unterschrieben. Passiert alles so ein bisschen nebenbei auf dem Esstisch. Damit soll der Konflikt mit dem Iran aber gelöst und die Waffenruhe nochmal erweitert werden. Auch die Straße von Hormuz soll wieder öffnen. Wie es mit dem Irans Atomprogramm weitergeht, ist aber noch offen. Der Deutsche Wetterdienst warnt vor einer Hitzewelle mit über 35 Grad auch bei uns in Thüringen. Schon jetzt gilt in einigen Landkreisen die zweithöchste Waldbrandgefahrenstufe. Wie schnell das manchmal geht, zeigt auch ein Fall in Erfurt. Hier hat gestern ein Böller ausgereicht, um einen Feldbrand zu entfachen. Passiert in der Bühler Vorstadt. Circa 20 Quadratmeter haben da gebrannt, bis die Feuerwehr alles löschen konnte. Die Polizei ermittelt jetzt wegen Brandstiftung. Und noch eine crazy News aus Niedersachsen. Hier ist gerade ein verurteilter Mörder auf der Flucht. Der 42-Jährige war am Dienstag während eines Freigangs in Peine entkommen. Laut den Behörden war er da aus einer Garage mit dem Motorrad geflohen, also richtig wie im Film. Der Mann sitzt seit 2010 wegen Mordes und versuchter schwerer Vergewaltigung. Er sei sehr gefährlich, warnt die Polizei.
8: Oh Gott, Hilfe.
9: Aber wir sind ja weit weg.
8: Ich wollte gerade sagen,
9: ne? Also er soll höchstens bis nach Kassel oder so kommen, haben sie gesagt.
8: Oh, Hilfe. Aber es ist wirklich wie in so einem Thriller, ey.
9: Oh, übel,
8: Wahnsinn.
9: Oder?
8: Oh.
9: Boah, wenn ich in Niedersachsen wäre, ne? Ich würde nicht mehr rausgehen.
8: Einschließen, im Haus einschließen. Danke, Maren. Es ist 8:30. Wir schauen auf die Blitzer. Da steht einer auf der B88, Ortseingang Kahler aus Rudolstadt kommt. Dann noch auf der B281 zwischen Oberwellenborn und Kröperhöhe Bushaltestelle aus Pößneck kommt. Und zwischen der A4 Abfahrt Erfurt West und Waltersleben kurz hinter dem Möbelhaus. Dann weitere Meldung von der Straße auf der A9 Richtung Berlin. Zwischen dem Hermsdorfer Kreuz und Bad Kloster Lausnitz sind gerade 2 Kilometer Stau wegen einer Tagesbaustelle. Da verliert ihr so 15 Minuten. Auf der B176 Anslebener Kreuz Richtung Bad Langensalza. Vorsicht, da gibt es Behinderungen nach einem Unfall. Und im Ilmkreis zwischen Neustadt am Rennsteig und Dreiherrenstein. Vorsicht, ein kaputtes Auto im Kurvenbereich. Hast du sonst noch was gesehen? Dann immer her damit. 0800, dann die 5 99 1999. Anruf und WhatsApp geht beides oder über die Radio Top 40 App.
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8: Hello. Ist es nicht schön, so langsam kommt die Sonne doch raus. Genau in diesem Moment vorm Fenster. Es ist schön warm. Da mussten wir heute mal keine Jacke anziehen. Ich sehe die Kollegen hier auch schon in kurzer Hose und Flipflops reinlaufen. Na, wie kühlst du dich dann nachher ab? Was machst du Schönes zum Feierabend, um so diesen ersten richtigen Sommertag zu genießen? Schick's gern an die 0800 die 5 99 19 99. Ich werde nachher definitiv erstmal so einen Mini-Pool auf den Balkon stellen, wo man die Füße so reinhalten kann. Ist ja gleich vielleicht auch eine Inspo für dich, wenn du keinen Garten hast. Und auf diesen Sommer-Vibe packen wir jetzt noch nice DJ-Mucke. Das ist David Guetta mit Upside Down.

0: so besonders, der bleibt im Kopf. Kein Wunder, ist ja auch von einer krassen Kombi. Doechii und Lady Gaga mit Runway. Und bevor es mit dem nächsten Banger weitergeht, müssen wir mal kurz klären, wie du morgen an deine krassen Festival-Tickets kommst.
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0: Nadine hier. Du hast einfach noch vorm Wochenende die Chance, dir krasse Tickets zu sichern. 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Heute haben sich Annalena und Sissy aus Jena schon welche fürs Lollapalooza geklärt. Annalena, welches alkoholische Getränk wird aus Trauben hergestellt?
2: Wein.
0: Sehr gut. Annalena, das ist richtig. Ihr beide geht zum Lollapalooza Festival.
3: Super. Oh mein Gott, wir freuen uns.
0: Herzlichen Glückwunsch nochmal. 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

Live heißt er von Fastboy. Radio Top 40 läuft Nadine hier. Und es fühlt sich nach einem Beautiful Life an, wenn man seine Mucke hört. Bunt geht gerade auch so im Netz ab. Du merkst aber schon bei dem Track Love Tonight, was deine Songs einfach für einen geilen Vibe haben. Die klingen alle so nach guter Laune, einem guten Vibe. Siehst du dann bei Insta und TikTok noch seine Konzertvideos dazu. Es ist richtig krass, wo er teilweise wirklich in die Menschenmassen reingeht, sich reinstellt und dann bei dem Drop einfach mit den Leuten zusammen abgeht, springt, tanzt. Alle schreiben auch danach unter die Konzertvideos,

Konzerte machen einfach glücklich, sind ein Lebensgefühl. Also wirklich Wahnsinn, was da gerade auslöst. Und das Geile ist, das können wir ja bald schon live miterleben, denn er ist dieses Jahr beim Sonne-Mond-Sterne-Festival mit am Start. Lieben wir. Also auf den Auftritt freue ich mich schon am meisten. Genau wegen solchen Songs. Love Tonight gibt's jetzt in deiner Radio Top 40 Morning Show von Bund.

0: Die Top 40 Morning Show. Hab einen schönen sonnigen Donnerstag.
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0: Das Radio Top 40 Wetter. Na Mensch, da ist sie doch. Die Sonne, sie kommt endlich raus. Die bleibt auch noch. Gegen Nachmittag kommen dann noch ein paar Wolken dazu. Es bleibt aber trocken und wir bekommen bis zu 31 Grad. 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
8: Moin. Bis zu 35 Grad am Tag und über 20 in der Nacht. Die nächsten Tage werden heiß in Thüringen. Auf ein allgemeines Hitzefrei zu hoffen, lohnt aber nicht so wirklich. In Thüringen entscheidet nämlich jede Schule selbst, ob Unterricht ausfällt. Eine bestimmte Gradzahl wie in anderen Bundesländern gibt es nicht. Falls Kinder früher heimgeschickt werden, bekommen Eltern vorher Bescheid. Auf Arbeit gibt es sowas ja leider überhaupt nicht. Der Arbeitgeber muss bei extremer Hitze aber für Abkühlung sorgen. Der Konflikt zwischen den USA und dem Iran scheint gelöst. Trump hat gestern bei einem Abendessen in Versailles das Rahmenabkommen unterschrieben. Damit soll die Waffenruhe erweitert werden und auch die Straße von Hormuz soll wieder öffnen.

0: Wie es mit Irans Atomprogramm weitergeht, ist aber noch nicht ganz klar. Das war ja der eigentliche Grund, warum der Krieg damals begonnen hat. England ist mit einer starken Leistung in die Fußball-WM gestartet. Sie haben in der Nacht Kroatien mit 4:2 geschlagen. Davor spielte Portugal eher enttäuschend unentschieden gegen Kongo. Mit dabei auch Superstar Cristiano Ronaldo, der mit 41 Jahren der älteste Spieler ist, der jemals bei einer WM gespielt hat. Außerdem gewann Ghana 1:0 gegen Panama und Kolumbien heute Morgen 3:1 gegen Usbekistan.
1: Danke, Maren. Es ist 9:01 Uhr. Wir schauen auf die Blitzer. Da sind 3 neue reingekommen. Einmal in Erfurt Kakteenweg, dann in Gera Professor Simmel Straße Richtung Straße des Friedens, so rum. Windischholzhausen aus Schallroda kommt, steht auch einer. Dann gucken wir noch schnell auf die Straßen auf der A9 Richtung Berlin zwischen dem Hermsdorfer Kreuz und Bad Klosterlausnitz. Gibt es 2 Kilometer Stau wegen einer Tagesbaustelle, da verliert ihr ungefähr 15 Minuten. Und auf der B176 Andeslebener Kreuz Richtung Bad Langsalza, Vorsicht, da gibt es Behinderung nach einem Unfall. Hast du sonst noch was gesehen, dann immer her damit. 0800, dann die 599 1999. Anruf und WhatsApp geht beides oder über die Radio Top 40 App. Die erste Zeit bei der Arbeit haben wir heute schon geschafft und ich meine, bei den Temperaturen können wir heute ja vielleicht den Laptop so ein bisschen früher zuklappen und das Wetter genießen, oder? 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Und auf die Good Vibes packen wir noch einen richtig geilen TikTok-Track. Das ist jetzt Dracula von Tame Impala im Jenny-Remix für dich.
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Radio Top 40 läuft, Nadine hier. Also wirklich gefühlt stündlich kommen hier neue News rein. Crazy, was gerade alles in der Fußball-WM abgeht. In Deutschland macht sich das Team normalerweise Gedanken so über Taktik, Verletzungen, den nächsten Gegner. Aber im Trainingslager müssen sie drüber nachdenken, was sich wohl im Gras versteckt. Da haben sie jetzt einfach eine giftige Schlange entdeckt. Ist zum Glück aber nichts passiert. Aber ab jetzt wird bestimmt beim Training zweimal nach unten geguckt, ob das wirklich nur Gras ist. Und auch die Fans sind on fire, besonders auch die Schottland-Fans. Wegen denen platzen die Pubs in Boston gerade aus allen Nähten. Und anscheinend trinken sie auch die Bars leer. Durstig sind sie also. Mal schauen, was dann erst abgeht, wenn sie am Samstag gegen Marokko gewinnen. Das ist dann beim Feiern komplett Ausnahmezustand. Jetzt gerade fängt der Hype bei uns ja auch schon wieder an, weil am Samstag ist unser zweites Spiel. Und zu dem Vibe passt der hier doch perfekt. Waka Waka von Shakira bei Radio Top 40.

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Nadine hier und an der Stelle noch mal ein kleiner Reminder. Gerade geht's ja noch mit den Temperaturen. Deswegen reiß am besten im Büro, im Homeoffice noch mal die Fenster auf. Gerade kommt echt noch schöne frische Luft rein. Habe ich hier gerade im Studio auch schon gemacht, bevor es dann 30 Grad werden. Und auch jetzt schon an genug Wasser denken. Das vergisst man trotz Hitze manchmal so ein bisschen. Deswegen lass uns jetzt fix zusammen ein Glas holen, das runterspülen. Brauchen wir heute einfach. Und in der Zeit geht's natürlich mit Sommervibes weiter. Ist ja klar. Sorry, Papi, kriegst du jetzt von Topic auf die Ohren.

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6: Juhu, die Sonne, die ist am Start. Bleibt auch noch ein Stück. Heute Nachmittag kommen ein paar Wolken dazu. Es bleibt aber trocken und wir bekommen bis zu 31 Grad. Jetzt gibt's alles, was für deinen Morgen wichtig ist, von Maren.
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7: Hi, heute ist der Beginn einer richtigen Hitzewelle in Deutschland. In Thüringen soll es die nächsten Tage über 35 Grad werden. Bedeutet aber auch, dass die Waldbrandgefahr immer weiter steigt. Schon jetzt gibt es in einigen Gebieten Warnstufe 4 von 5. Alle Schulkinder können natürlich nächste Woche auf hitzefrei hoffen, das müssen aber alle Schulen einzeln entscheiden. Sie können zum Beispiel Unterricht ausfallen lassen oder kürzen. Bevor das passiert, müssen aber die Eltern informiert werden. Apple-Produkte können bald noch teurer werden. Schuld seien die Speicherchips, die gerade immer mehr gebraucht werden für die Rechenzentren und KI. Die Produktion der Chips geht aber ganz schön ins Geld, heißt es von Apple. Wann genau es teurer wird, ist aber nicht klar. Die FIFA hat bei der Fußball-WM mit einer ganz schönen Hasswelle auf Social Media zu kämpfen. Laut dem Fußball-Weltverband wurden deshalb schon fast 400.000 Kommentare, die beleidigend, rassistisch oder diskriminierend sind, gelöscht. Die FIFA will so Spieler, Trainer und andere schützen. Hass habe im Fußball keinen Platz, heißt es.
6: Danke, Maren. Es ist 9:30. Wir schauen auf die Blitzer. Da sind drei neue reingekommen. In Erfurt, Kakteenweg, dann in Gera, Professor Simmel, Straße, Richtung Straße des Friedens und in Windischholzhausen aus Schellroda kommt. Dann haben wir noch zwei Meldungen von den Straßen. Auf der A9 Richtung Berlin zwischen dem Hermsdorfer Kreuz und Bad Klosterlausnitz sind gerade 3 Kilometer Stau wegen einer Tagesbaustelle. Da verliert ihr so 20 Minuten. Und auf der B176 Andeslebener Kreuz Richtung Bad Langsalza, Vorsicht, da gibt es Behinderungen nach einem Unfall. Hast du sonst noch was gesehen? Dann immer her damit. 0800, dann die 5 99 19 99. Anruf und WhatsApp geht beides oder über die Radio Top 40 App.
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6: Ist wirklich ein ganz anderer Vibe, jetzt mit Sommerklamotten bei der Arbeit zu sitzen, ne? Also ich hoffe, du hast einen schönen Donnerstag, musst nicht zu lange arbeiten, damit du nachher noch das Wetter ein bisschen genießen kannst. Falls du aber sagst, boah, nee, also die 30 Grad, das ist mir dann doch zu warm. Gar kein Problem, in der nächsten halben Stunde haben wir dann Date-Tipp für heute Abend für dich im Kühlen. Also dranbleiben.

0: Songs, die der macht, sind Sommer pur, passt ja auch heute perfekt. Think About Us von Sonny Fodera. Ich hoffe, du kommst gut durch deine To-Dos, hast einen schönen Donnerstag. Radio Top 40 läuft. Und wir machen weiter mit einem Track, um die Motivation heute, die wir durch die Sonne, durch die warmen Temperaturen haben und auch die gute Laune zu halten. Der gibt dir nämlich gute Beats auf die Ohren.
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0: Das ist ein richtig geiler Vibe, ne? Elektro gemischt mit Rap lieben wir. Geht gut nach vorne, kannst du jetzt auch beim Werkeln, Tippeln, was auch immer du gerade machst, gut mitviben. Level Up von Fritz und Nachtdienst ist das und den gönnen wir uns jetzt zusammen. Also laut

0: von Leonie. Unser Motto heute am Donnerstag, am ersten richtigen Sommertag nach langer Zeit. Und falls dir die 30 Grad heute für den Anfang doch so ein bisschen zu warm sind, keine Panik, da haben wir auch eine Idee für dich, was du heute Abend Schönes im Kühlen unternehmen kannst. Denn es ist ein neuer Film ins Kino gekommen. Welcher das ist und worum es da geht, hörst du jetzt von unserer Radio Top 40 Kinomaus Lukas.
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2: Wenn du auch zu den Leuten gehörst, die leere Großraumbüros irgendwie unheimlich finden, dann ist das dein Film. Oder auch nicht, je nachdem. Denn der könnte dich noch nachhaltig verstören.
3: Ich habe was gefunden. Im Laden. Ich habe einen Ort gefunden.
2: In Backrooms stellt der Besitzer eines abgeranzten Möbelladens fest, dass sich unter seinem Geschäft eine Aneinanderreihung vieler leerstehender Räume befindet. Wie gesagt, bisschen wie so ein Bürokomplex mit gelblichen Wänden, Teppichboden, LED-Panels und scheinbar unendlich groß.
3: All diese Räume, diese Orte schafft sie. Es ist wie ein Labyrinth, es geht weiter und weiter. Manchmal habe ich Angst, verloren zu gehen.
2: Und trotzdem?
3: Es ist wunderschön.
2: Also setzt er sich das Ziel, dem Geheimnis der Räume auf die Spur zu gehen. Und da kannst du dich vor allem auf ein was einstellen. Ein beunruhigendes Gefühl, was sich durch den kompletten Film zieht. Ständig denkst du, dass gleich im nächsten Moment irgendwas ganz Schlimmes passieren könnte, obwohl der Ort erstmal recht harmlos wirkt. Erinnert mich daran, wie ich als Kind damals in so ein verlassenes Gebäude eingestiegen bin und die ganze Zeit den Schiss meines Lebens hatte, obwohl ich wusste, dass mir eigentlich nichts zustoßen kann. Mehr davon gibt's hier. Backrooms kriegst du ab sofort im Kino.
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8: Das Radio Top 40 Wetter. Die Sonne ist endlich am Start. Bleibt auch noch ein Stück heute Nachmittag. Kommen dann noch so ein paar Wolken dazu, aber es bleibt trocken und wir bekommen bis zu 31 Grad. Jetzt gibt's alles, was für deinen Vormittag wichtig ist, von Maren.
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8: Hi. Schon heute wird mit über 30 Grad gerechnet, aber das ist erst der Anfang. Der Deutsche Wetterdienst warnt vor einer richtigen Hitzewelle von bis zu 2 Wochen. Schulen haben die Möglichkeit, Hitze freizugeben. Das muss in Thüringen aber jede Schule einzeln entscheiden. In Städten findest du Abkühlung an Trinkbrunnen oder, Geheimtipp, in Kirchen, die sind durch ihre Steinmauern richtig angenehm kühl. Beleidigungen, Rassismus und andere Diskriminierung hat bei der Fußball-WM keinen Platz. Und trotzdem gibt es jede Menge Hasskommentare im Netz. Die FIFA hat jetzt nach eigenen Zahlen seit Beginn vor einer Woche fast 400.000 grenzüberschreitende Kommentare eigenständig gelöscht. So ein Hass habe im Fußball keinen Platz, heißt es. In Niedersachsen warnt die Polizei gerade vor einem geflohenen Mörder. Der 42-Jährige soll bei seinem Freigang mit einem Motorrad abgehauen sein. Er könnte sich sogar gerade in Kassel aufhalten, heißt es. Seit 2010 sitzt er wegen Mordes und schwerer Vergewaltigung hinter Gittern. Er gilt als sehr gefährlich.
10: Danke.

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0: ist dein Radio Top 40 Workflow. Nadine ist für dich am Start, um die Vorfreude aufs nächste geile Sommer-Event zu steigern. Was kann ich dafür? Es ist einfach die Chemie. Denn nächste Woche ist es schon soweit. Das Laut und Draußen Open Air kommt zurück am 27. Juni, also nächste Woche Samstag, machen wir im Weimar Hallenpark in Weimar zusammen Party. Bei bestem Wetter, unter freiem Himmel, mitten im Grün. Und da ist die Headlinerin Lea. Das Besondere, eigentlich geht sie ja erst nächstes Jahr auf große Tour. Aber dieses Jahr bist du ja nur auf wenigen Konzerten unterwegs, ne?
1: Ich habe sonst wirklich jeden Sommer in den letzten Jahren mindestens so zwischen 20 und 40 Konzerten gespielt und diesen Sommer spiele ich exakt 4 Konzerte. 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Irgendwie freue ich mich auch so ein bisschen auf die Live-Pause, wobei ich auch sehr, sehr dankbar bin, dass ich diese 4 Shows spiele, unter anderem bei euch in Weimar. 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
0: Wir freuen uns auch so sehr auf dich. 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Und damit wir schon mal

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10: Hi. 20 Euro oder mehr für die Flasche. Für Kindersonnencremes können Eltern richtig viel Geld ausgeben, müssen sie aber gar nicht, zeigt eine neue Untersuchung der Stiftung Warentest. Die gute Nachricht erstmal, der Großteil der Produkte, 14 von 23, schneidet mit der Note gut ab. Hier können Eltern ohne Sorge cremen und das muss, wie gesagt, nicht teuer sein. Die beiden Sonnenschutzmittel mit dem niedrigsten Preis teilen sich sogar den Testsieg, Note 1,7. Das sind Cien Sun Kids Sonnenspray für Lidl für 2,60 Euro pro 100 Milliliter und das Sonnenspray für Kinder sensitiv von Tabaluga für 2,54. Große Aufregung gestern Nachmittag in Steinbach-Hallenberg im Landkreis Schmalkalden-Meiningen. Da ist der Gefahrgutzug der Feuerwehr ausgerückt, nachdem sich direkt vor dem Rathaus eine Explosion ereignet hatte. Auslöser waren Reinigungsarbeiten am Trinkwasserbrunnen, bei denen es durch zu hochdosiertes Chlorgas zu einer chemischen Reaktion gekommen war. Das Rathaus musste vorsorglich evakuiert werden. Der Bereich war dann weiträumig abgesperrt. Der Rettungsdienst musste 4 Menschen versorgen. Eine Person kam mit einer Handverletzung ins Krankenhaus. Die Deutschen sind spitze, was fehlerhafte Reiseabrechnungen angeht. In einer aktuellen Umfrage unter Geschäftsreisenden aus größeren Unternehmen in 5 Ländern sagten rund 26% der befragten Deutschen, dass sie regelmäßig unzulässige Spesen einreichen. Damit lagen sie vor Frankreich, Spanien, den USA und dem Vereinigten Königreich. Auftraggeber der Umfrage war Travelperk, eine Plattform für Reise- und Ausgabenmanagement.

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14: Hi, tolle Nachrichten kommen heute von der Zapfsäule. Seit der Entspannung im Nahen Osten sinken die Spritpreise immer weiter. Und sie nähern sich bereits dem Niveau von vor dem Kriegsbeginn. Diesel kostete gestern im bundesweiten Tagesdurchschnitt nur noch 3 Cent pro Liter mehr als am 27. Februar. Das war der letzte Tag vor Kriegsbeginn, so der ADAC. Super E10 war im Schnitt 6,2 Cent teurer. Größerer Polizeieinsatz in Schmölln gestern am späten Abend. Da hat ein 43-Jähriger ohne erkennbaren Grund mit Axt und Säge einen Holzmast umgelegt, an dem eine Straßenlaterne und auch noch die Stromleitung befestigt waren. Der Mast knallte auf ein angrenzendes Grundstück und beschädigte dabei einen Zaun. Als die Polizei eintraf, wurde der Mann aggressiv. Er schrie verfassungswidrige Parolen und verletzte sogar einen Beamten. Es wurden mehrere Strafverfahren eingeleitet. Der VfB Suhl wird seine Champions-League-Spiele nicht im CCS austragen, also dem Kongresszentrum Suhl. Dieser Vorschlag aus dem Stadtrat ist vom Tisch, erklärte Suhls OB André Knapp und VfB-Präsident Alexander Mantlik. Gespielt wird stattdessen wohl tatsächlich in Coburg, in der Hug Coburg Arena. Die Gespräche seien schon weit fortgeschritten. Für die Fans will der VfB dann einen Bus-Shuttle einrichten. Die Wolfsgrube, der eigentliche Spielort der Volleyballerinnen, kann nicht genutzt werden. Sie erfüllt wichtige Voraussetzungen des Weltverbandes nicht.

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0: umgeht, wie sie Nähe schafft.
1: Nee, das ist einfach pure Gänsehaut. Geil.
0: Ja, man fühlt sich einfach wohl, man hat Spaß, man fühlt es richtig. Ab und zu läuft auch mal eine Träne. 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
7: Reiter vor dir ist an und da ist er wieder. Der Sommer. Heute mit Werten bis zu 32 Grad. Dazu ordentlich Sonne, nur ganz selten sind mal Wolken mit dabei. Morgen dann ähnlich bis zu 30 Grad. Da kann es lokal aber auch mal Schauer und Gewitter geben. 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
9: Hi. 20 Euro oder mehr für die Flasche. Für Kindersonnencremes können Eltern richtig viel Geld ausgeben, müssen sie aber gar nicht, zeigt eine neue Untersuchung der Stiftung Warentest. Die gute Nachricht erstmal, der Großteil der Produkte, 14 von 23, schneidet mit der Note gut ab. Hier können Eltern ohne Sorge cremen und das muss, wie gesagt, nicht teuer sein. Die beiden Sonnenschutzmittel mit dem niedrigsten Preis teilen sich sogar den Testsieg, Note 1,7. Das sind Cien Sun Kids Sonnenspray für Lidl für 2,60 Euro pro 100 Milliliter und das Sonnenspray für Kinder Sensitiv von Tabaluga für 2,54. Große Aufregung gestern Nachmittag in Steinbach-Hallenberg im Landkreis Schmalkalden-Meiningen. Da ist der Gefahrgutzug der Feuerwehr ausgerückt, nachdem sich direkt vor dem Rathaus eine Explosion ereignet hatte. Auslöser waren Reinigungsarbeiten am Trinkwasserbrunnen, bei denen es durch zu hochdosiertes Chlorgas zu einer chemischen Reaktion gekommen war. Das Rathaus musste vorsorglich evakuiert werden. Der Bereich war dann weiträumig abgesperrt. Der Rettungsdienst musste 4 Menschen versorgen. Eine Person kam mit einer Handverletzung ins Krankenhaus. Die Deutschen sind spitze, was fehlerhafte Reiseabrechnungen angeht. In einer aktuellen Umfrage unter Geschäftsreisenden aus größeren Unternehmen in 5 Ländern sagten rund 26% der befragten Deutschen, dass sie regelmäßig unzulässige Spesen einreichen. Damit lagen sie vor Frankreich, Spanien, den USA und dem Vereinigten Königreich. Auftraggeber der Umfrage war TravelPerk, eine Plattform für Reise- und Ausgabenmanagement.
7: Danke dir, Hannes. Wir gucken auf die Straßen. Blitzer bei uns zuerst. Rossdorf Richtung Wiesental und Panzerblitzer. A4 Richtung Frankfurt zwischen Stadtroda und Jena Zentrum. B281 Hoheneiche Richtung Saalfeld. Gotha Siebleberstraße und Meiningen Richtung Walldorf. 50er-Zone. Hast du noch was gesehen? Kostenlos anrufen oder WhatsApp schicken. Nummer für beides 0800, dann die 599 19 99 und für die komplette Übersicht über alle Staus, alle Blitzer, alle sonstigen Meldungen WhatsApp schicken mit Hashtag Verkehr. Gute Fahrt.
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7: Hello, hello. Ja, bei dem Wetter, da hast du ja so 2 Fraktionen. Die eine, die ultra Bock hat, rauszugehen, Sonne zu genießen. Und die andere, die so einen spontanen Fluchtreflex bekommt. Für genau die habe ich gleich was. Den neuen Film, der ab sofort im Kino läuft. Und zwar aus der Horrorrichtung. Wie der heißt und wie gut er ist, gleich nach 3 Tracks. Happy Donnerstagnachmittag.

0: der Sommerflaute endlich wieder bestes Juniwetter. Reiht sofort die dazu an. Lukas hier, moin. Wenn dir eher nach einem perfekt klimatisierten Raum ist, bietet sich heute eine schöne Kinosession an. Ins Schwitzen kommst du bei dem hier aber trotzdem.
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0: Wenn du auch zu den Leuten gehörst, die leere Großraumbüros irgendwie unheimlich finden, dann ist das dein Film. Oder auch nicht, je nachdem. Denn der könnte dich noch nachhaltig verstören.
2: Ich habe was gefunden. Im Laden. Ich habe einen Ort gefunden.
0: In Backrooms stellt der Besitzer eines abgeranzten Möbelladens fest, dass sich unter seinem Geschäft eine Aneinanderreihung vieler leerstehender Räume befindet. Wie gesagt, bisschen wie so ein Bürokomplex mit gelblichen Wänden, Teppichboden, LED-Panels und scheinbar unendlich groß.
2: All diese Räume, diese Orte schafft sie. Es ist wie ein Labyrinth, es geht weiter und weiter. Manchmal habe ich Angst, verloren zu gehen.
0: Und trotzdem...
2: Es ist wunderschön.
0: Also setzt er sich das Ziel, dem Geheimnis der Räume auf die Spur zu gehen. Und da kannst du dich vor allem auf ein was einstellen. Ein beunruhigendes Gefühl, was sich durch den kompletten Film zieht. Ständig denkst du, dass gleich im nächsten Moment irgendwas ganz Schlimmes passieren könnte, obwohl der Ort erstmal recht harmlos wirkt. Erinnert mich daran, wie ich als Kind damals in so ein verlassenes Gebäude eingestiegen bin und die ganze Zeit den Schiss meines Lebens hatte, obwohl ich wusste, dass mir eigentlich nichts zustoßen kann. Mehr davon gibt's hier. Backrooms kriegst du ab sofort im Kino.
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weiter vor dir ist hier dein Donnerstag. Lukas für dich am Start. Es ist ultra warm. Ich weiß, merkst du selber. Aber ich habe das Gefühl, bei vielen ist das nicht so richtig angekommen. Ich habe nämlich schon einige gesehen, die trotzdem im

für mich das Gegenstück zu Leuten, die bei Minuswerten in der kurzen Hose rumrennen. Das finde ich schon crazy, wie unterschiedlich sich von Mensch zu Mensch Temperaturen anfühlen können. Ich habe auf jeden Fall meine kürzesten Klamotten an und bin trotzdem am Schwitzen. Und da passt der hier doch

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5: Reiter 40 ist hier. Das Wetter heute sehr, sehr warm. Da fühlt sich die Mittagspause draußen gar nicht mal so angenehm an. Bis zu 32 Grad. Morgen dann ähnlich heiß, bis zu 30 Grad. Lokal kann es aber Schauer und Gewitter geben. Halb zwei, wir gucken auf die Straßen. Blitzer bei uns zuerst. Wir haben zum Beispiel einen Blitzer, der steht aktuell auf der Strecke Rossdorf Richtung Wiesenthal in der 30er-Zone. Ansonsten freie Fahrt auf Thürings Straßen. Crazy. Wenn du aber was gesehen haben solltest, kostenlos anrufen oder WhatsApp schicken. Die Nummer für beides ist die 0800 dann die 5 99 19 99. Gute Fahrt und einen schönen Donnerstagnachmittag. Bei viel, viel Sonne sind wir für dich am Start mit der richtigen Mucke. Jetzt von Jaden Boys und David Guetta. Hier ist Upside Down.

Leitung vor dir ist an, dein Donnerstag, Lukas hier, moin. Und da könnte er bald der nächste Stern am Pophimmel sein. Dabei sah es bei ihm am Anfang noch etwas anders aus. Olive Petake aus Irland hat am Anfang noch Elektromucke produziert, sich jetzt aber doch für eine poppigere Richtung entschieden. Noch recht am Anfang steht er, viele Infos gibt's über ihn nicht, nur auf seiner Insta.

da lässt sich aus seinem letzten Post so ein bisschen was rauslesen. Anscheinend hat er ein Faible für schöne Gemälde. Ja, same hier. Schlürft gerne Austern. Und macht in seiner Freizeit Judo. Damit können wir ja schon mal arbeiten. Das ist sein aktueller I Don't Care. Ganz neu und zuerst gehört

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0: Donnerstagnachmittag. Weite vor dir ist an. Lukas hier, moin. Und wenn sich Mitte Juli die absolute Promi-Elite in Berlin versammelt, dann sind Sissi und Annalena aus Jena dabei. Wissen wir seit heute Morgen, da haben sie bei Kollegin Nadine nämlich die alles entscheidende Frage richtig beantwortet.
1: Welches alkoholische Getränk wird aus Trauben hergestellt?
2: Wein.
1: Sehr gut, Annalena, das ist richtig. Ihr beide geht zum Lollapalooza-Festival.
2: Super. Oh mein Gott, wir freuen uns.
0: Glaube ich. 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

bei dem Wetter, wenn plötzlich jemand mit einem Teller Wassermelone um die Ecke kommt. Schön klein geschnitten. Ist mir heute leider noch nicht passiert, aber wenn es so sein sollte, bin ich auf jeden Fall nicht böse. Reitup 40 dazu an, dein Donnerstagnachmittag. Lukas hier, moin, komm gut durch. Dazu von uns der Track, der uns schon mal so ein bisschen in Wochenendstimmung bringt. Steve Aoki zusammen mit Sam Feld und I'm Going Out. 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

0: Wenn schon schwitzen, dann mit 3 Top 40. Und zu dem neuen von Aussicht, The Art of Letting Go. Spielen wir dir hier. Top Summer Vibes, Top Music. Kriegst du gleich noch mehr davon.
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4: Wir gucken auf das Wetter und das ist heute sehr sonnig und sehr warm. Toll für alle Sommerfans. Bis zu 32 Grad, meist trocken. Morgen kann es Schauer und Gewitter geben bei ebenfalls bis zu 30 Grad. Alles, was für Thüringen heute Nachmittag wichtig ist, hörst du jetzt.
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6: Hi. Tolle Nachrichten kommen heute von der Zapfsäule. Seit der Entspannung im Nahen Osten sinken die Spritpreise nämlich immer weiter. Und sie nähern sich bereits dem Niveau von vor dem Kriegsbeginn an. Diesel kostete gestern im bundesweiten Tagesdurchschnitt nur noch 3 Cent pro Liter mehr als am 27. Februar. Das war der letzte Tag vor Kriegsbeginn, so der ADAC. Am Bromacker im Thüringer Wald beginnen bald wieder Ausgrabungen. An der Fundstelle zwischen Georgenthal und Tambach-Dietharz wurden in der Vergangenheit schon einige Fossilien gefunden. Ab Ende Juni sollen dann gut 40 Wissenschaftler aus ganz Europa an den Bromacker kommen. Gut 3 Wochen lang sollen sie nach weiteren Fossilien suchen. Der Bromacker ist eine der weltweit bedeutendsten Fundstellen für Fossilien aus dem Zeitalter des Unterperms. Dort wurden schon fast 300 Millionen Jahre alte Tierskelette gefunden. Die aktuelle Ausgrabung wird erstmals vom Land finanziert. Für die deutsche Wirtschaft haben sich die Aussichten dieses Jahr leicht verbessert. Das IFO-Institut hat seine Konjunkturprognose leicht angehoben auf ein Wachstum von 0,8% in diesem Jahr. Grund dafür ist das erhoffte Ende des Kriegs im Iran. Laut IFO-Institut werden die Nachwirkungen der plötzlich deutlich höheren Energiepreise während des Kriegs aber noch lange zu spüren sein.
4: Dankeschön, Christoph. 1:02, wir gucken auf die Straßen. Blitzer bei uns zuerst in Rossdorf Richtung Wiesental, 30er-Zone und Ortsausgang Waldorf Richtung Melkers. Ansonsten war's das. Freie Fahrt auf Thürings Straßen. Wenn du noch was haben solltest, kostenlos anrufen oder WhatsApp schicken. Die Nummer für beides 0800, dann die 5 99 19 99. Gute Fahrt.
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4: Ja, und das Wichtigste heute bei dem Wetter, bei den Temperaturen, dass du die ganze Zeit auch genug trinkst. Ja, muss ich mich auch immer dazu zwingen, ich bin da sehr faul. Ja, und wenn du gerade unterwegs sein solltest und sagst, boah, ich habe gerade leider nichts zu trinken dabei und auch kein Geld, um mir irgendwo was zu holen, ist nicht schlimm. In Thüringen gibt es nämlich einige Orte, wo du zum Beispiel so einen Trinkbrunnen am Start hast. Wo die überall sind, klickst du dir auf radiotop40.de. Hier in Weimar zum Beispiel, in der Seifengasse, am Hermann-Brill-Platz oder in der August-Baudert, auf dem August-Baudert-Platz. Da musst du nicht auf dem Trocknen bleiben. Dazu von uns Top Summer Vibes, Top Music. Jetzt von Harry Styles, American Girls. Nur das Beste für deinen Donnerstagnachmittag.

0: Das ist so ein Track, umso lauter du den hörst, desto geiler ist er. Marshmello, Kissing My Friends, hörst du bei uns, Radio Top 40, während der Sommer sein Comeback feiert. Und passend dazu schaut Lea nächsten Samstag vorbei.
1: Was kann ich dafür? Es ist einfach die Chemie.
0: Hier bei uns am 27. Juni im Weimar Hallenpark. Dazu bringt sie ihren neuen Track Chemie mit. Und da können wir uns in Zukunft auf noch mehr einstellen, hat sie mir verraten.
2: Das ist ja so jetzt der erste Song von meinem neuen Album und ja, leitet so eine ganz neue Ära ein und ist jetzt auch so ein bisschen wegweisend gerade irgendwie und super spannend. Irgendwie auch ein bisschen so ein neuer Sound und so. Also ich liebe es auch so neue Dinge auszuprobieren, mich anders so zu hören und so, also aus meiner Comfortzone rauszugehen. Ich freue mich ultimativ doll auf dieses neue Album, weil ja, ich habe ja jetzt ein bisschen Pause gemacht so in den letzten Monaten und ja, umso schöner jetzt mit so richtig viel neuer, frischer Energie wieder loszulegen.
0: Richtig cool. Kann also sein, dass Chemie nicht die einzige neue Nummer ist, die wir kommendes Wochenende auf die Ohren bekommen. Willst du mit dabei sein? Ticket ziehen auf radiotop40.de, dann siehst du auch ihn.
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0: Paul Wetz, auch für dich am Start. Das wird mega.
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Dein Donnerstag ist das mit Radio Top 40. Lukas hier, moin. Die große Challenge heute, sich bewegen, ohne dabei zu schwitzen. Level arschschwer. Habe ich heute Morgen schon gemerkt, beim Brötchen holen, da war es schon krass. Wie gut, dass der liebe Gott für solche Tage die Klimaanlage erfunden hat. Oder die Eisstände. Oder das Freibad. Die auf jeden Fall ein gutes Durchkommen. Vor allem allen, die sich heute für ein graues Shirt entschieden haben. Auf dass die Schweißflecken nicht so groß werden wie gedacht.

0: Jonadas, Dennis Lloyd und Diamonds hier bei Radio Top 40, der Donnerstagnachmittag. Top Sommer Vibes, Top Music, machen wir gleich so weiter. Und ich habe News von IKEA. Da kannst du ab sofort nämlich jemanden mitbringen, der da vorher keinen Zugang hatte.
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1: Ja, da kommen heute alle auf ihre Kosten, die sich schon lange gewünscht haben, dass es endlich mal wieder sonnig und warm wird. Tadadadam, bis zu 32 Grad, dazu ist es meist trocken. Morgen dann Schauer und Gewitter drin bei bis zu 30 Grad. 2 Minuten vor 2:30. Wir gucken auf die Straßen. Blitzer bei uns zuerst. Geht heute klar. Rossdorf Richtung Wiesenthal stehend und Ortsausgang Waldorf Richtung Melkers. Ansonsten ist nicht so viel los. Eine Meldung haben wir noch. A70 Richtung Bayreuth zwischen dem Kreuz Bamberg-Scheslitz. Kaputtes Auto. Ansonsten freie Fahrt. Wenn du noch was haben solltest, kostenlos anrufen. WhatsApp schicken geht aber auch. Die Nummer für beides ist die 0800. Dann die 5 99 19 99. Dir eine gute Fahrt und viel wichtiger, schönen Donnerstagnachmittag.

Thüringen schaltet in den Sommermodus. Reiter 40 dazu an. Lukas hier, moin. Und das Gute, wer als Hundebesitzer oder Hundebesitzerin bei dem Wetter shoppen geht, der oder die kommt hoffentlich gar nicht erst auf die Idee, sein Baubi im Auto zu lassen. Denn den kannst du ja auch einfach mit in den Laden nehmen. Bei IKEA geht das jetzt, da sind alle Vierbeiner ab sofort willkommen. Die einzigen Regeln, an der Leine müssen sie sein. 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

Buzzcut unterwegs, also die Haare schön auf Raspel kurz. Sehr passend bei dem Wetter heute. Aber dabei Eincremen nicht vergessen, ne? 3 Top 40 ist hier. Lukas für dich am Start. Und da hatten wir die Tage jetzt Erdbebenalarm bei der Fußball-WM. Es ging allerdings ganz gut aus. Es klingt auch gefährlicher, als es ist. Dafür gesorgt haben nämlich die Fans von Norwegen. Beim Spiel gegen den Irak sind sie bei jedem Tor so krass ausgerastet, dass die Erde tatsächlich für eine Weile gebebt hat. Schon crazy, aber bei einem 4:1 absolut nachvollziehbar. Heute Abend starten dann die ersten Teams ins zweite Gruppenspiel. Tschechien trifft auf Südafrika oder im Anschluss Schweiz gegen Bosnien. Es wird also wieder eine lange Nacht für viele. Aber das Gute, morgen zum Freitag, da kann der Schlaf dann hoffentlich nachgeholt werden. Na schön. Jennifer Lopez.

0: Wetter in Thüringen. Dazu von uns Top Vibes, Top Music. Gleich von Only Chris. Mehr Sommer geht nicht. Dive in. Spiele ich dir auch noch mehr bei Top 40 an. Lukas hier. Moin.
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2: Hi, Top 40 ist hier. Das Wetter für die kurzen Klamotten, für die Sonnenbrille, für die Sonnencreme, fürs ganz viel Wasser trinken. Heute bis zu 30 Grad, Sonne und meist trocken. 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
4: Hi. Tolle Nachrichten kommen heute von der Zapfsäule. Seit der Entspannung im Nahen Osten sinken die Spritpreise nämlich immer weiter. Und sie nähern sich bereits dem Niveau von vor dem Kriegsbeginn an. Diesel kostete gestern im bundesweiten Tagesdurchschnitt nur noch 3 Cent pro Liter mehr als am 27. Februar. Das war der letzte Tag vor Kriegsbeginn, so der ADAC. Am Bromacker im Thüringer Wald beginnen bald wieder Ausgrabungen. An der Fundstelle zwischen Georgenthal und Tambach-Dietharz wurden in der Vergangenheit schon einige Fossilien gefunden. Ab Ende Juni sollen dann gut 40 Wissenschaftler aus ganz Europa an den Bromacker

Bromacker kommen. Gut 3 Wochen lang sollen sie nach weiteren Fossilien suchen. Der Bromacker ist eine der weltweit bedeutendsten Fundstellen für Fossilien aus dem Zeitalter des Unterperms. Dort wurden schon fast 300 Millionen Jahre alte Tierskelette gefunden. Die aktuelle Ausgrabung wird erstmals vom Land finanziert. Für die deutsche Wirtschaft haben sich die Aussichten dieses Jahr leicht verbessert. Das IFO-Institut hat seine Konjunkturprognose leicht angehoben auf ein Wachstum von 0,8% in diesem Jahr. Grund dafür

0: der plötzlich deutlich höheren Energiepreise während des Kriegs aber noch lange zu spüren sein.
1: Dankeschön, Christoph. Noch ein paar Sekunden, dann ist es ganz genau 15 Uhr. Wir gucken auf die Straßen. Blitzer bei uns zuerst. Rossdorf Richtung Wiesental, Ortsausgang Waldorf Richtung Melkers wird gelasert. Und dann haben wir noch ein paar Meldungen von der A38 Richtung Leipzig. Zwischen Querfurt und dem Rastplatz Querfurter Platte Süd, ein totes Tier liegt darum. A9 Richtung München am Hermsdorfer Kreuz, Reifenteile auf der Straße. Und das war's. Wenn du noch was haben solltest, kostenlos anrufen oder WhatsApp schicken. Nummer für beides ist die 0800. Dann die 599. 19 99. Gute Fahrt.

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2: Da gibt es ja wirklich viele Möglichkeiten, diesen Feierabend anzugehen. Was ist dein erster Sommermove? Erstmal ein Eis holen, Hose wechseln oder was ganz anderes? Nachricht schicken an die 0800. Dann die 599 1999. Solang die Mucke für deinen Donnerstagnachmittag gibt's jetzt von Olivia Rodrigo, die morgen dann auch schon wieder einwöchiges von ihrer neuen Platte feiert. Hier ist er und Drop That.

0: Vibes zum Donnerstag. Fehlt nur noch das Meer. Dein Reiter vor die Nachmittag läuft. Lukas hier, moin. Da habe ich für dich, habe ich vor 3 Tracks mal gefragt, was dein erster Sommermove zum Feierabend ist. Und ein paar von euch haben reagiert.
1: Hallöchen, bei mir geht's heute nach Arbeit. Nur noch in den Pool.
0: Sehr gut. Ich war gestern auch im Baumarkt und habe überlegt, ob ich mir so ein Mini-Planschbecken für 30 Euro hole für den Balkon. Ich habe es dann aber doch gelassen. Und Olli schreibt, bei ihm auf Arbeit ist es gerade ultra heiß, aber Gott sei Dank wohnt er im Erdgeschoss. Heißt, wenn er heimkommt, wird erstmal schön die coole Bude genossen. Auch geil. Was ist es bei dir? Unsere Nummer 0800, dann die 599 1999. Was ist dein erster Summer-Move zum Feierabend? Und das ist Ariana Grande mit ihrem Track zum Tagträumen. Hier ist Hate That I Made You Love Me an deinem Donnerstagnachmittag.

0: geiler Track zum Wetter. Casso Ray Prada hier bei Radio Top 40. Top Sommer Vibes, Top Music. Lukas für dich am Start. Da wage ich jetzt mal eine Vorhersage für deinen August. Denn in diesem August siehst du Kraftklub.
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11: Da werden in den Supermärkten jetzt schon wieder die Kühlboxen geplündert. Also Eis, kühles Getränk, irgendwas. Hauptsache was zum Abkühlen.

0: gegen die 30 Grad. Dazu Sonne in Thüringen. Ganz genau, 3:30 ist es. Wir gucken auf die Straßen. Blitzer bei uns zuerst. Zum Beispiel steht einer im Ortsausgang Ilmenau Richtung Manebach und Ortsausgang Waldorf Richtung Melkers. Auch da wird gelasert. Ansonsten haben wir die B2 Profen in der Leipziger Straße. Zwischen Höhle und Ortsausgang gab es einen Unfall auf der Straße. A9 Richtung München am Hermsdorfer Kreuz liegen Reifenteile auf der Straße. Da ein kaputter LKW. Es staut sich. Dankeschön, Frank. Und das war's. Hast du noch was gesehen? Kostenlos anrufen oder WhatsApp schicken. Nummer für beides 0800, dann die 5 99 19 99. Gute Fahrt.
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0: Und noch mehr Mucke für deinen Donnerstagnachmittag gibt's jetzt von BTS Swim hier bei Radio Top 40.

0: beste Leben. Oder um es mit den Worten von Fastboy zu sagen, Beautiful Life, spiel mit dir bei Radio Top 40, dein Donnerstag. Lukas für dich am Start, da habe ich jetzt Fritz für dich.
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0: Nicer Act, den ich erst kürzlich entdeckt habe. Und ja, der klingt auch im normalen Leben so stimmlich. Das ist nicht einfach so ein Effekt, der da drüber gelegt wurde. Hier am Start mit den Boys von Nachtdienst aus den Niederlanden, die übrigens in ihrer Muttersprache performen, auf Niederländisch. Da verstehst du zwar nichts, also es ging mir zumindest so, aber ist trotzdem geil. Heißt Level Up und klingt so hier, als würdest du so ein Videospiel starten. Top Sommer Vibes, Top Music.

Eigentlich wolltest du den Feierabend nutzen, um nochmal so richtig schön aktiv zu werden, aber bei dem Wetter ist es halt einfach viel naheliegender, dich irgendwo hinzuknallen. Mein Segen hast du. Reite vor dir ist an. Lukas für dich am Start. Da habe ich gestern auch endlich mal meinen Balkon sommer-ready gemacht. Ein paar Blüten gepflückt, die Holzmöbel neu angestrichen. Jetzt kann die Saison so richtig losgehen. Geil! Und noch mehr Top-Sommer-Vibes, Top-Music kriegst du jetzt von James Hype und Ferrari.

0: Leonie, Somewhere in Between an deinem Donnerstagnachmittag. Walter Fordi ist hier mit mir, Lukas Moin. Checken wir gleich mal aus, was da ab heute so Neues im Kino auf dich wartet.
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0: Das Wetter zum Donnerstag, sehr sonnig, sehr heiß. So heiß, dass sich jeder über einen Schattenplatz freut. Werte bis zu 32 Grad und meist trocken. Morgen können ein paar Schauer dabei sein bei ähnlichen Temperaturen. Alles, was für Thüringen heute Nachmittag wichtig ist, hörst du jetzt.
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13: Hi. Der Borkenkäfer richtet in Thüringen deutlich weniger Schaden an. Das hat die Landesforstanstalt mitgeteilt. Bis Ende Mai waren rund 21.000 Festmeter an Holz vom Borkenkäfer befallen. Im Vorjahreszeitraum waren es mehr als 10-mal so viel. In Thüringen leben immer weniger Fichtenborkenkäfer. Die gelten als besonders schädlich für die Wälder. Diese Käferart hatte sich in den Vorjahren stark vermehrt. Dadurch waren massive Schäden an den Wäldern entstanden. Durch die höheren Temperaturen wegen des Klimawandels

können sich die Fichten schlechter gegen Schädlinge wehren. Gute Nachrichten kommen heute von der Zapfsäule. Seit der Entspannung im Nahen Osten sinken die Spritpreise immer weiter. Und sie nähern sich bereits dem Niveau von vor dem Kriegsbeginn an. Diesel kostete gestern im bundesweiten Tagesdurchschnitt nur noch 3 Cent pro Liter mehr als am 27. Februar. Das war der letzte Tag vor Kriegsbeginn, so der ADAC. Die Thüringer Spargelbauer sind mit der Saison dieses Jahr zufrieden. Zum

0: durchschnittlichen guten Saison. Weder besonders schlechte Witterungen noch Schädlinge haben die Ernte beeinflusst. Die Spargelsaison endet traditionell am 24. Juni. Für einige Höfe lohnt sich der Verkauf aber nicht mehr.
1: Dankeschön, Christoph. 16 Uhr, wir checken die Straßen aus. Blitzer bei uns zuerst. Ortsausgang Ilmenau Richtung Warnebach und Ortsausgang Waldorf blitzen sie Richtung Melkers. Ansonsten A4 Richtung Dresden zwischen dem Kirchheimer Dreieck und Bad Hersfeld ist die linke Spur gesperrt. Und Meiningen. Meiningen-Helbach Richtung Autobahn. Da, Vorsicht, kaputtes Auto im Kurvenbereich. Und wenn du noch was hast, kostenlos anrufen oder WhatsApp schicken. Die Nummer für beides 0800, dann die 5, 99, 19, 99. Gute Fahrt.
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1: Ja, da wird in den Drogerien gerade wieder das Sonnencremefach geplündert. Absolut nachvollziehbar. Wir sind mit dabei mit der besten Mucke für deinen Donnerstagnachmittag. Mit dem Track zum Runterkommen. Self-Aware von Tampa City. Schönen Heimweg dir.

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Wenn der läuft, freue ich mich gleich auf zwei verschiedene Weisen. A, weil es mich voll in meiner WM-Stimmung abholt und B, weil das Teil einfach voll zum Wetter passt. Nahen und Waving Flag an deinem Donnerstagnachmittag. Reise vor dir am Start. Lukas hier, grüß dich. Und wer gerade ein Trikot von der deutschen Fußballnationalmannschaft bestellen will, der guckt teilweise in die Röhre. Vor allem, wenn du ein Dress mit den Spielern Undav, Havertz oder Pavlovic haben willst. Das liegt daran, dass Adidas gerade das V ausgeht. Ja, die haben ein V-Problem. Deshalb kommt es momentan zu Lieferengpässen. Aber wie gesagt, nur temporär. Also, wird schon. Ansonsten bestellst du einfach ohne Flock. Oder gar nicht. Das wäre dann natürlich die günstigste Variante.

0: nach der Sommerflaute endlich wieder bestes Juniwetter. Reiter 40 dazu an. Lukas hier, moin. Wenn dir eher nach einem perfekt klimatisierten Raum ist, bietet sich heute eine schöne Kinosession an. Ins Schwitzen kommst du bei dem hier aber trotzdem.
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0: Wenn du auch zu den Leuten gehörst, die leere Großraumbüros irgendwie unheimlich finden, dann ist das dein Film. Oder auch nicht, je nachdem. Denn der könnte dich noch nachhaltig verstören.
2: Ich habe was gefunden. Im Laden. Ich habe einen Ort gefunden.
0: In Backrooms stellt der Besitzer eines abgeranzten Möbelladens fest, dass sich unter seinem Geschäft eine Aneinanderreihung vieler leerstehender Räume befindet. Wie gesagt, bisschen wie so ein Bürokomplex mit gelblichen Wänden, Teppichboden, LED-Panels und scheinbar unendlich groß.
2: All diese Räume, diese Orte schafft sie. Es ist wie ein Labyrinth, es geht weiter und weiter. Manchmal habe ich Angst, verloren zu gehen.
0: Und trotzdem?
2: Es ist wunderschön.
0: Also setzt er sich das Ziel, dem Geheimnis der Räume auf die Spur zu gehen. Und da kannst du dich vor allem auf ein was einstellen. Ein beunruhigendes Gefühl, was sich durch den kompletten Film zieht. Ständig denkst du, dass gleich im nächsten Moment irgendwas ganz Schlimmes passieren könnte, obwohl der Ort erstmal recht harmlos wirkt. Erinnert mich daran, wie ich als Kind damals in so ein verlassenes Gebäude eingestiegen bin und die ganze Zeit den Schiss meines Lebens hatte, obwohl ich wusste, dass mir eigentlich nichts zustoßen kann. Mehr davon gibt's hier. Backrooms kriegst du ab sofort im Kino.
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0: Wir kommen ja aus unterschiedlichen Welten. 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Er hatte ein Einfamilienhaus, ich bin Türke.
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9: Es sieht weiter sehr sonnig aus in Thüringen mit Werten um die 30 Grad, meist trocken. Morgen kann es lokal Schauer und Gewitter geben, bei ebenfalls bis zu 30 Grad. Es bleibt also heiß, heiß, heiß. Gleich 16:30, wir gucken auf die Straßen. Blitzer bei uns zuerst. Ortsausgang Ilmenau stehen sie Richtung Manebach und Ortsausgang Waldorf Richtung Melkers. Ansonsten A4 Richtung Dresden. Zwischen dem Kirchheimer Dreieck Bad Hersfeld ist die linke Spur gesperrt. A9 Richtung München, Höhe Rudolfstein, rechte Spur blockiert. Und Meiningen-Helbar Richtung Autobahn. Vorsicht, ein kaputtes Auto im Kurvenbereich. Und wenn du noch was hast, kostenlos anrufen oder WhatsApp schicken. Nummer für beides 0800, dann die 5 99 99. Gute Fahrt.
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9: Schönen Donnerstagnachmittag gewünscht. Bei Top 40 ist dabei und das ist Teddy Swims.

3, Top 40 dazu an. Lukas hier, moin. Noch ein bisschen genießen, denn Ende August, da wird uns die gute Laune dann kaputt gemacht. Das sagt zumindest Alex Warren. Da bringt er nämlich sein neues Album raus, Ende August. Humor hat er auf jeden Fall. Und was bei ihm so abgeht, das sieht auch sehr interessant aus. Auf Insta hat er mal ein paar Eindrücke geteilt. Zum Beispiel, wie er mit ganz vielen Menschen so eine Art Fahrradtour gemacht hat. Mit Fahrradhelm und stechend gelbe Jacke. Heute vielleicht ein bisschen zu warm für, aber hat ihm anscheinend Spaß gemacht. Und auch wenn er sich gerade etwas Understatement verkauft, ich glaube, das wird eine richtig nice Platte, die da bald auf uns zukommt. Bis dahin erfreuen wir uns erstmal an dem. Hier ist Alex Warren und Fever Dream. Dir ein schönes Nachhausekommen.

Heute mal nicht so warm wie in Saint-Tropez. Es ist sogar noch wärmer. Saint-Tropez 28 Grad, Thüringen 30. Läuft. Also der Schweiß. Dein Lieblingssender Reiter vor die dazu an. Lukas hier, moin. Da können sich die meisten schon mal innerlich darauf vorbereiten, dass ihr Auto gleich wieder extrem heiß sein wird. Oberschenkel Verbrenngefahr. Aber Klimaanlage regelt. Und wenn nicht die, dann zumindest die offenen Fenster. Auch wenn es unangenehm für die Ohren ist. Steuern wir dagegen mit Top-Sommer-Vibes. Top-Music jetzt von Tame Impala. Dracula.

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0: Das ist der Track, der weltweit gerade viral geht. Kitschkrieg, Blumengarten, Shirin David und gut genug hier bei Radio Top 40. Top Sommer Vibes, Top Music für deinen Donnerstagfeierabend.
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6: Wir gucken auf das Wetter in Thüringen und das sieht immer noch wunderschön aus. Sonne, blauer Himmel, Werte bis zu 30 Grad. In der Nacht halbieren sich die Werte. Morgen kann es lokal Schauer und Gewitter geben bei ähnlichen Temperaturen. 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
8: Hi. In Thüringen sind viele Bäume in den Wäldern durch den Borkenkäfer stark beschädigt worden. Doch jetzt geben Zahlen der Landesforstanstalt Grund zur Hoffnung. Denn bis Ende Mai war in diesem Jahr 10-mal weniger Holz vom Borkenkäfer befallen als noch im Vorjahreszeitraum. Laut Landesforstanstalt gibt es in Thüringen deutlich weniger Fichtenborkenkäfer. Die gelten als besonders schädlich für die Bäume. Waldbesitzer sollten ihre Bäume trotzdem weiter auf Borkenkäferbefall kontrollieren, so die Landesforstanstalt. Für die deutsche Wirtschaft haben sich die Aussichten dieses Jahr leicht verbessert. Das IFO-Institut hat seine Konjunkturprognose leicht angehoben auf ein Wachstum von 0,8% in diesem Jahr. Grund dafür ist das erhoffte Ende des Kriegs im Iran. Laut IFO-Institut werden die Nachwirkungen der plötzlich deutlich höheren Energiepreise während des Kriegs noch lange zu spüren sein. Bei der

Inflationsrate erwartet das IFO-Institut einen Anstieg von fast 3% in diesem Jahr. Am Brom-Acker im Thüringer Wald beginnen bald wieder Ausgrabungen. An der Fundstelle zwischen Georgenthal und Tambach-Dietharz wurden in der Vergangenheit schon einige Fossilien gefunden. Ab Ende Juni sollen dann gut 40 Wissenschaftler aus ganz Europa an den Brom-Acker kommen. Gut 3 Wochen lang sollen sie nach weiteren Fossilien suchen. Der Brom-Acker ist eine der weltweit bedeutendsten Fundstellen für Fossilien aus dem Zeitalter

0: Zeitalter des Unterperms. Dort wurden schon fast 300 Millionen Jahre alte Tierskelette gefunden.
1: Dankeschön, Christoph. Eine Minute nach fünf. Blitzer bei uns zuerst. Ortsausgang Ilmenau Richtung Manebach. Ansonsten stehen sie A4 Richtung Dresden zwischen Weimar und Apolda. Mehrere Plasteteile liegen da auf drei Fahrbahnen. A9 Richtung Berlin zwischen Gefrees, Münchberg Süd. Behinderung nach Unfall. A38 Richtung Göttingen zwischen Großwechslungen, Bleicherode. Kaputter LKW auf dem Standstreifen. Und A73 Richtung Suhl zwischen Breitengüßbach Nord und Ebensfeld steht ein kaputtes Auto. Und wenn noch was fehlt, kostenlos anrufen oder WhatsApp schicken. Nummer für beides 0800, dann die 5, 99, 19, 99. Gute Fahrt.
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1: Grüß dich, da wird bei vielen gerade zum Gefühl tausendsten Mal das Deo ausgepackt. Aber Leute, muss doch nicht sein. Heute müffeln wir doch alle so ein bisschen nach Schweiß. Von daher, alles gut. Schicken Feierabend gewünscht, dazu jetzt der aktuelle von Olivia Rodrigo. Kleiner Runterkühler, wenn die Klimaanlage schon nicht hinterherkommt. Hier ist Drop.

0: Jason Derulo an deinem Donnerstag-Feierabend. 3 zur 4, die ist an. Lukas hier, moin. Und der nächste Track könnte auch der neue von Roy Bianco und die Abronzati Boys sein. Du weißt schon, die hier. Geht jetzt aber nicht um Bella Napoli, sondern um Mon Amour. Klingt so hier. Da dachte ich erst, Mensch, irgendwas ist anders. Bis ich gemerkt habe, der ist ja gar nicht von Roy Bianco, sondern von Mark Eggers, Adi Dottoro und Paul Frege. Der nächste Ballermann-Banger. Ich meine, so richtig musikalisch sind die Jungs nicht, ne? Aber Ohrwurm-Charakter hat's. Schon nach einmal hören. Top Sommer-Vibes, Top Music, gönn dir. Mon Amour.
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den Sommermodus. Reiß sofort die dazu an. Lukas hier, moin. Und das Gute, wer als Hundebesitzer oder Hundebesitzerin bei dem Wetter shoppen geht, der oder die kommt hoffentlich gar nicht erst auf die Idee, sein Wowi im Auto zu lassen. Denn den kannst du ja auch einfach mit in den Laden nehmen. Bei IKEA geht das jetzt, da sind alle Vierbeiner ab sofort willkommen. Die einzigen Regeln, an der Leine müssen sie sein. Und einzige Verbotszone ist die Essensausgabe. Fair. Finde ich echt sweet. Und auch praktisch. Da kannst du deine Gassi-Runde jetzt im

0: Eishomber ist ja eh immer Sommer, aber bei dem Track ganz besonders. 12 to 12 hier bei Radio Top 40. Dein Donnerstagnachmittag, Lukas hier, moin. Gleich mit noch mehr Top-Sommer-Vibes, Top-Music.
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11: Reiter vor dir ist hier, der Donnerstag Feierabend. Nutzen gerade viele, um noch eine Runde ins Freibad zu gehen oder sich anderweitig abzukühlen. Werte um die 30 Grad, sehr viel Sonne, in der Nacht trocken bei 18 bis 15 Grad. Wir gucken auf die Straßen. Blitzer bei uns zuerst. Ortsausgang Ilmenau stehen sie Richtung Manebach und Ortsausgang Waldorf Richtung Melkers. Panzerblitzer außerdem A9 Richtung München zwischen Eisenberg und Bad Klosterlausnitz, Erfurt Dallbergsweg, Gotha Siebleberstraße, Jena Ammerbach beidseitig und Weimar Paul-Schneider-Straße beidseitig. Hast du noch was gesehen? Anrufen oder Nachricht schicken? Nummer für beides 0800, dann die 5, 99, 19, 99 und für die komplette Übersicht über alle Staus, alle Blitzer, alle sonstigen Meldungen, WhatsApp mit Hashtag Verkehr schicken. Gute Fahrt und dir einen schönen Donnerstag Feierabend. Jetzt mit Jennifer Lopez, David

0: Donnerstagnachmittag. Reize vor dir ist an. Lukas hier, moin. Und wenn sich Mitte Juli die absolute Promi-Elite in Berlin versammelt, dann sind Sissi und Annalena aus Jena dabei. Wissen wir seit heute Morgen, da haben sie bei Kollegin Nadine nämlich die alles entscheidende Frage richtig beantwortet.
1: Welches alkoholische Getränk wird aus Trauben hergestellt?
2: Wein.
1: Sehr gut. Annalena, das ist richtig. Ihr beide geht zum Lollapalooza-Festival.
2: Super. Oh mein Gott, wir freuen uns.
0: Glaube ich. 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

Feierabend erstmal Blümchen gießen, damit die, die du erst vor einer Weile verpflanzt hast, nicht direkt krachen gehen. So, zum ersten heißen Tag seit langem. Steht auch auf meiner Liste. Reit vor die dazu an. Donnerstagnachmittag, Lukas hier, moin. Kurz vorm Wochenende gehen jetzt schon die Nachrichten rum, wer wann die nächsten Tage so Zeit hat. Und vor allem, wo am Samstag Fußball geguckt wird. Also Deutschland-Elfenbeinküste. Steht schließlich auch noch an. Hab ich jetzt schon mega Bock drauf. Bis dahin erstmal ein gutes Heimkommen dir. Oder was auch immer gerade bei dir geht.

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17: Reiter vor dir ist hier und da ist es immer noch unverändert warm. Werte um die 30 Grad. Nachts halbieren sich die Werte 18 bis 15 Grad. Morgen kann es ein paar Schauer und Gewitter geben bei ähnlichen Temperaturen. 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
18: Hi. In Thüringen sind viele Bäume in den Wäldern durch den Borkenkäfer stark beschädigt worden. Doch jetzt geben Zahlen der Landesforstanstalt Grund zur Hoffnung. Denn bis Ende Mai war in diesem Jahr 10-mal weniger Holz vom Borkenkäfer befallen als noch im Vorjahreszeitraum. Laut Landesforstanstalt gibt es in Thüringen deutlich weniger Fichtenborkenkäfer. Die gelten als besonders schädlich für die Bäume. Waldbesitzer sollten ihre Bäume trotzdem weiter auf Borkenkäferbefall kontrollieren, so die Landesforstanstalt. Für die deutsche Wirtschaft haben sich die Aussichten dieses Jahr leicht verbessert. Das IFO-Institut hat seine Konjunkturprognose leicht angehoben auf ein

Wachstum von 0,8% in diesem Jahr. Grund dafür ist das erhoffte Ende des Kriegs im Iran. Laut IFO-Institut werden die Nachwirkungen der plötzlich deutlich höheren Energiepreise während des Kriegs noch lange zu spüren sein. Bei der Inflationsrate erwartet das IFO-Institut einen Anstieg von fast 3% in diesem Jahr. Am Bromacker im Thüringer Wald beginnen bald wieder Ausgrabungen. An der Fundstelle zwischen Georgenthal und Tambach-Dietharz wurden in der Vergangenheit schon

0: ist eine der weltweit bedeutendsten Fundstellen für Fossilien aus dem Zeitalter des Unterperms. Dort wurden schon fast 300 Millionen Jahre alte Tierskelette gefunden.
1: Dankeschön. Wir gucken auf die Straßen. Blitzer bei uns zuerst. Ortsausgang Ilmenau stehen sie Richtung Marnebach und Ortsausgang Waldorf Richtung Melkers. Ansonsten Panzerblitzer. A4 Richtung Frankfurt zwischen Stadtroda, Jena Zentrum. Erfurt Juri Gagarin Ring zwischen Johannesstraße und Anger. Hoheneiche Richtung Kleingeschwender und Weimar Paul Schneider Straße beidseitig 30 erlaubt. Hast du noch was gesehen? Anrufen oder Nachricht schicken. Nummer für beides 0800, dann die 599 19 99 und für die komplette Übersicht über alle Staus, alle Blitzer, alle sonstigen Meldungen WhatsApp mit Hashtag Verkehr schicken.

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2: Grüße und auch um diese Zeit sehr schwer zu bekommen, die Schattenplätze in den Innenstädten. Gefühlt ist alles belegt, überall sitzen sie, gönnen sich ihre Spaßgetränke, aber irgendein Plätzchen findet sich da schon. Schicken Donnerstag Feierabend dir und das sind Another 54 Ultra und Talk to You.

Neues an, dein Donnerstag. Lukas hier, moin. Und da könnte er bald der nächste Stern am Pophimmel sein. Dabei sah es bei ihm am Anfang noch etwas anders aus. Olive Petake aus Irland hat am Anfang noch Elektromucke produziert, sich jetzt aber doch für eine poppigere Richtung entschieden. Noch recht am Anfang steht er. Viele Infos gibt's über ihn nicht. Nur auf seiner Insta-Seite, wo er momentan noch 2000 Follower hat, da lässt sich aus seinem letzten Post so ein bisschen was rauslesen. Anscheinend hat er ein Faible für schöne Gemälde. Ja, same hier. Schlürft gerne Austern. Und macht in seiner Freizeit Judo. Damit können wir ja schon mal arbeiten. Das ist sein aktueller I Don't Care. Ganz neu und zuerst gehört bei

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0: Felix Jehn, letztes Wochenende auf dem Stone Dance Festival. Diesen Samstag hat er frei. Wird ihn safe freuen bei dem Wetter. Bei Top 40 läuft dein Donnerstag-Feierabend. Lukas hier, moin. Gleich mit meinem aktuellen Movie-Check für alle, die heute vorm Wetter eher flüchten wollen. Der, den ich gleich für dich habe, eignet sich dafür auf jeden Fall sehr, sehr gut.
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0: Nach der Sommerflaute endlich wieder bestes Juniwetter. Reiht Top 40 dazu an. Lukas hier, moin. Wenn dir eher nach einem perfekt klimatisierten Raum ist, bietet sich heute eine schöne Kinosession an. Ins Schwitzen kommst du bei dem hier aber trotzdem.
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0: Wenn du auch zu den Leuten gehörst, die leere Großraumbüros irgendwie unheimlich finden, dann ist das dein Film. Oder auch nicht, je nachdem. Denn der könnte dich noch nachhaltig verstören.
2: Ich habe was gefunden.

0: Im Laden. Ich habe einen Ort gefunden.
1: In Backrooms stellt der Besitzer eines abgeranzten Möbelladens fest, dass sich unter seinem Geschäft eine Aneinanderreihung vieler leerstehender Räume befindet. Wie gesagt, bisschen wie so ein Bürokomplex mit gelblichen Wänden, Teppichboden, LED-Panels und scheinbar unendlich groß.
0: All diese Räume, diese Orte schafft sie. Es ist wie ein Labyrinth, es geht weiter und weiter. Manchmal habe ich Angst, verloren zu gehen.
1: Und trotzdem?
0: Es ist wunderschön.
1: Also setzt er sich das Ziel, dem Geheimnis der Räume auf die Spur zu gehen. Und da kannst du dich vor allem auf ein was einstellen. Ein beunruhigendes Gefühl, was sich durch den kompletten Film zieht. Ständig denkst du, dass gleich im nächsten Moment irgendwas ganz Schlimmes passieren könnte, obwohl der Ort erstmal recht harmlos wirkt. Erinnert mich daran, wie ich als Kind damals in so ein verlassenes Gebäude eingestiegen bin und die ganze Zeit den Schiss meines Lebens hatte, obwohl ich wusste, dass mir eigentlich nichts zustoßen kann. Mehr davon gibt's hier. Backrooms kriegst du ab sofort im Kino.
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